0: Präsident Wüst gehandelt. Das Umfeld von Merz hat die Berichte aber scharf zurückgewiesen. Noch gut 2 Wochen dann startet die Fußball-WM in den USA, Kanada und Mexiko. Für die deutsche Nationalmannschaft hat die Vorbereitung begonnen. Bundestrainer Nagelsmann versammelte in Herzogenaurach seinen Kader für das Turnier. Heute steht das erste Training für die DFB-Auswahl an. Wenn wir in den Himmel schauen, dann ist es fast überall sternenklar. Die Temperaturen, die gehen bis in der Früh noch runter auf 13 bis 5 Grad. Heute scheint wieder den ganzen Tag lang die Sonne bei 22 bis 28 Grad. Am Wochenende wird's dann schwülwarm mit Sonne und mehr Wolken, dazu immer wieder Schauer und auch Gewitter.
1: Hallo, hier ist Anja aus der Alpenwelle Verkehrsredaktion. Wir haben die besten Verkehrsmeldungen für euch, nämlich keine. Die Alpenwelle wünscht gute Fahrt.
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1: Ich bin Hendrik Daum. Der Präsident des Deutschen Roten Kreuzes Gröhe fordert deutlich mehr Taschengeld im freiwilligen sozialen Jahr. Dem Redaktionsnetzwerk Deutschland sagte Gröhe, die Absolventen sollten mindestens den BAföG-Höchstsatz von rund 990 Euro bekommen. Derzeit erhalten sie zwischen 350 und etwa 650 Euro. Bei so einem geringen Taschengeld können es sich laut Gröhe nicht alle jungen Menschen leisten, einen Freiwilligendienst zu absolvieren. Zum Vergleich, der Wehrsold beginnt bei 2.600 Euro brutto. In Deutschland fehlt es an allen Ecken und Enden an Wohnungen. Deshalb soll der Wohnungsbau jetzt beschleunigt werden. Dazu hat das Bundeskabinett eine Änderung des Baurechts beschlossen. Es geht unter anderem darum, Planungsverfahren zu verkürzen und transparenter zu machen. David Riemer berichtet.
2: Städte und Gemeinden sollen auch leichter gegen sogenannte Schrottimmobilien vorgehen können. In extremen Fällen könnte dann sogar eine Enteignung möglich sein. Neu ist außerdem, Kommunen mit angespanntem Wohnungsmarkt können künftig ein überragendes öffentliches Interesse für Wohnungsbau erklären. Dadurch soll die Bauplanung statt auf 5 bis 15 Jahren künftig in etwa 2 Jahren abgeschlossen werden können.
1: Was tun, um den Verkehr auf der Brenner Autobahn zu entzerren? Bayern, Südtirol und das Trentino wollen dazu eine variable Lkw-Maut auf der Brenner Autobahn prüfen. Eine Machbarkeitsstudie soll noch in diesem Jahr klären, ob

0: hochkonzentriert und schlug insgesamt 19 Asse. Wenn wir in den Himmel schauen, dann ist es fast überall sternenklar. Die Temperaturen, die gehen bis in der Früh noch runter auf 13 bis 5 Grad. Heute scheint wieder den ganzen Tag lang die Sonne bei 22 bis 28 Grad. Am Wochenende wird's dann schwülwarm mit Sonne und Meerwolken, dazu immer wieder Schauer und auch Gewitter.
1: Hallo, hier ist Anja aus der Alpenwelle Verkehrsredaktion. Alles rollt, alles fließt. Besser geht's nicht. Die Alpenwelle wünscht gute Fahrt.
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1: Ich bin Hendrik Daum. Zum heutigen Internationalen Tag der Frauengesundheit hat Bundesgesundheitsministerin Wargen Fortschritte bei dem Thema angemahnt. Den Funke-Medien sagte sie, Frauen verdienten eine medizinische Gesundheitsversorgung, die ihr Geschlecht besser berücksichtige. Viel zu lange sei ignoriert worden, dass Frauen andere gesundheitliche Beschwerden und Symptome haben als Männer. Wargen betonte, weil viele Krankheiten und Medikamente hauptsächlich an Männern erforscht würden, erhielten Frauen oft teils falsche Dosierungen. Das US-Militär hat neue Angriffe auf den Iran geflogen. Ein Regierungsvertreter sagte, Ziel in der Nacht sei ein Militärgelände gewesen, von dem eine Bedrohung sowohl für US-Streitkräfte als auch den Schiffsverkehr in der Straße von Hormuz ausgegangen sei. Dabei handelt es sich offenbar um einen iranischen Stützpunkt in der Nähe der Stadt Bandar Abbas. Von dort hat der Iran auch Explosionen gemeldet. Die Umfragewerte für Bundeskanzler Merz, sie sind im Keller und auch in den eigenen Reihen scheint der Rückhalt jetzt zu schwinden. Die Bild und der Stern berichten, dass es innerhalb der Union Spekulationen über einen möglichen Kanzlerwechsel gibt. Als möglicher Nachfolger wird demnach NRW-Ministerpräsident Wüst gehandelt. Das Umfeld von Merz hat die Berichte allerdings scharf zurückgewiesen. Die deutsche Fußballnationalmannschaft ist in die Vorbereitung auf die WM gestartet. Bundestrainer Nagelsmann versammelte seine Spieler in Herzogenaurach. Der Coach setzt auch auf den Team-Spirit.
2: Ich habe der Mannschaft schon mitgegeben, dass wir jetzt für die nächsten Wochen wie eine Familie sind. Und das finde ich das Entscheidende, dass jeder das Vertrauen zu seinem Nebenmann, zu seiner Nebenfrau hat, im gesamten Team, in der Mannschaft, aber natürlich auch im ganzen Staff, dass wir wissen, dass jeder am selben Strang zieht, dass da nichts zwischen Spielern ist, zwischen Trainerteam, nichts irgendwie schwelzt und jeder immer offen die Dinge auch anspricht.
1: Wenn wir in den Himmel schauen, dann ist es fast überall sternenklar. Die Temperaturen, die gehen bis in der Früh noch runter auf 13 bis 5 Grad. Heute scheint wieder den ganzen Tag bis 5 Grad. Heute scheint wieder den ganzen Tag lang die Sonne bei 22.

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1: Ich bin Hendrik Daum. Einen schönen guten Morgen. Der Präsident des Deutschen Roten Kreuzes, Gröhe, fordert deutlich mehr Taschengeld im freiwilligen sozialen Jahr. Dem Redaktionsnetzwerk Deutschland sagte Gröhe, die Absolventen sollten mindestens den BAföG-Höchstsatz von rund 990 Euro bekommen. Derzeit erhalten sie zwischen 350 und etwa 650 Euro. Bei so einem geringen Taschengeld können es sich laut Gröhe nicht alle jungen Menschen leisten, einen Freiwilligendienst zu absolvieren. Zum Vergleich, der Wehrsold beginnt bei 2600 Euro brutto. Wer sich heute in einer Postbankfiliale persönlich oder auch über ein Postbank-Callcenter am Telefon beraten lassen will, der muss länger warten als sonst. Die Gewerkschaft Verdi hat die Beschäftigten zum Warnstreik aufgerufen. Damit soll der Druck in den laufenden Tarifgesprächen erhöht werden, wie Lea Matschulat berichtet.
2: Für die etwa 9.000 Beschäftigten bei der Postbank verlangt Verdi 8% mehr Geld, mindestens aber 300 Euro pro Monat. Und um den Druck zu erhöhen, werden Postbankbeschäftigte heute auch bei der Hauptversammlung der Deutschen Bank in Frankfurt-Main protestieren. Die Postbank gehört zur Deutschen Bank.
1: Urlauber und Badegäste bekommen es gerade mit, wenn sie auf den Bodensee schauen. Das Wasser im größten See Deutschlands steht derzeit so niedrig wie selten um diese Jahreszeit. Schiffe der Bodenseeflotte müssen neu planen, Badende müssen weiter ins tiefe Wasser laufen und Vogelgrundler machen sich Sorgen um mehrere Arten, weil deren Brutplätze jetzt auf dem Trockenen liegen. Die deutsche Fußballnationalmannschaft ist in die Vorbereitung auf die WM gestartet. Bundestrainer Nagelsmann versammelte seine Spieler in Herzogenaurach und setzt jetzt auch auf den Team Spirit.
3: Klar, ich habe der Mannschaft schon mitgegeben, dass wir jetzt für die nächsten Wochen wie eine Familie sind. Und das finde ich das Entscheidende, dass jeder das Vertrauen zu seinem Nebenmann, zu seiner Nebenfrau hat, im gesamten Team, in der Mannschaft, aber natürlich auch im ganzen Staff, dass wir wissen, dass jeder am selben Strang zieht.
1: Das nächste Testspiel dann am Sonntag gegen Finnland, allerdings ohne Manuel Neuer. Er soll seine Verletzung an der Wade auskurieren. Wenn wir jetzt in den Himmel schauen, dann ist es fast überall sternenklar. Das Ganze bei Frühwerten zwischen 13 und 5 Grad. Heute, da scheint wieder den ganzen Tag lang die Sonne vom strahlend blauen Himmel bei 22 bis 28 Grad. Am Wochenende wird's dann schwül warm mit Sonne und Meerwolken. Dazu immer wieder Schauer und auch Gewitter.
4: Guten Morgen, hier ist Ernst aus der Alpenwelle Verkehrsredaktion. Kurz und knapp, freie Fahrt für euch. Die Alpenwelle, kurz und knapp, freie Fahrt für euch. Die Alpenwelle wünscht gute Fahrt.

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1: Wieder. Heute läuft aber auch gar nichts, wie Sie es gewöhnt sind. Dadurch sehen Sie das Leben von einer ganz neuen Seite.
2: Stier.
1: Das haben Sie nun von Ihren geheimnisvollen Andeutungen. Jetzt bringt Sie jemand mit seinen Fragen in arge Verlegenheit.
3: Zwilling.
1: Sie können nun mal nicht auf allen Hochzeiten tanzen. Finden Sie vorher heraus, was Ihnen wichtig ist.
2: Krebs.
1: Was der Krebs eher locker sieht, bringt seinen Partner auf die Palme. Besser, Sie sprechen in Ruhe darüber.
3: Löwe.
1: Offenbar haben Sie den Faden verloren. Da brauchen Sie jetzt jemanden, der Ihnen mit Rat und Tat zur Seite stehen kann.
2: Jungfrau.
1: Sie fühlen sich in Ihrer Bewegungsfreiheit eingeengt. Dieses Gefühl verschafft Ihnen so einige Konflikte.
3: Waage.
1: Es gibt für Sie nun kein Zurück mehr. Richten Sie Ihr Augenmerk auf die Dinge, die vor Ihnen liegen.
2: Skorpion.
1: In diesen Tagen sollten Sie lieber keine langfristigen Zusagen machen. Lassen Sie die Dinge erst noch reifen.
3: Schütze.
1: In finanzieller Hinsicht scheinen Sie Fortschritte zu machen. Haken Sie in dieser Angelegenheit gleich nach.
2: Steinbock.
1: Wenn Sie sich auf die wirklich wichtigen Dinge im Leben konzentrieren, sind Sie jeder Herausforderung gewachsen.
3: Wassermann.
1: Lassen Sie sich nicht zu ungeduldigen Reaktionen verleiten. Mit Toleranz und Diplomatie erreichen Sie mehr.
2: Fische.
1: Erotisches Knistern liegt in der Luft und es steht Ihnen der Sinn nach Abenteuern. Langweilig wird es jedenfalls nicht.
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1: Ich bin Oliver Urbanke. Guten Morgen. Heute ist Internationaler Tag der Frauengesundheit. Bundesgesundheitsministerin Wagen nimmt das zum Anlass, schnellere Fortschritte bei dem Thema zu fordern. Den Funke-Medien sagte sie, Frauen verdienen eine medizinische Versorgung, die ihr Geschlecht besser berücksichtige. Viel zu lange sei ignoriert worden, dass Frauen andere gesundheitliche Beschwerden und Symptome haben als Männer, zum Beispiel bei Herzinfarkten. Wagen betonte, weil viele Medikamente hauptsächlich an Männern erforscht würden, würden Frauen oft die falsche Dosis bekommen. Wer sich heute in einer Postbankfiliale beraten lassen will, muss eventuell etwas länger warten als sonst. Verdi hat die Beschäftigten zum Warnstreik aufgerufen. Er soll die Forderungen der Gewerkschaft in der laufenden Tarifrunde unterstreichen. Lea Matschulat berichtet.
2: Für die etwa 9.000 Beschäftigten bei der Postbank verlangt Verdi 8% mehr Geld, mindestens aber 300 Euro pro Monat. Und um den Druck zu erhöhen, werden Postbankbeschäftigte heute auch bei der Hauptversammlung der Deutschen Bank in Frankfurt-Main protestieren. Die Postbank gehört zur Deutschen Bank. Für die Postbankkunden bedeuten die Warnstreiks mehr Geduld in der Filiale und auch am Telefon. Warnstreiks sind auch in den Callcentern der Postbank geplant.
1: Wie kann man den immer weiter zunehmenden Verkehr auf der Brennerautobahn entzerren? Bayern, Südtirol und das Trentino wollen dazu eine variable Lkw-Maut prüfen. Eine Machbarkeitsstudie soll noch in diesem Jahr klären, ob höhere Gebühren zu Stoßzeiten den Verkehr entspannen könnten. Am Samstag ist die Brennerautobahn wegen einer Anwohnerdemonstration mehrere Stunden gesperrt. Crystal Palace hat am Abend das Conference League Finale gewonnen. In Leipzig setzten sich die von Oliver Glasner trainierten Londoner mit 1:0 gegen den spanischen Vertreter Rayo Vallecano durch. Für Glasner ist es bereits der zweite Europapokalerfolg. 2022 hatte er mit Eintracht Frankfurt bereits die Europa League gewonnen.
3: Oh ja, dieses Pfingstwochenende, wer da in den Urlaub fährt, ganz, ganz viel Durchhaltevermögen, vor allem am Samstag eben wegen dieser Demonstration, wegen der Sperrung auf der Brennerautobahn. Das wird schon sauber heftig, glaube ich. Jetzt schauen wir aufs Alpenwelle-Wetter, weil bei uns ist es nämlich genauso schön wie in Italien. Zumindest jetzt diese Tage. Heute wieder ganz, ganz viel Sonne im Alpenwelle-Land. Also wirklich fast keine Wolken sind am Start. Jetzt gerade ist es noch recht kühl, aber die Temperaturen steigen noch auf 24 bis 26 Grad. Teilweise geht es sogar hoch auf 27 Grad. Die weiteren Aussichten. Morgen schaut es ähnlich aus, also ungefähr wie heute. Am Samstag, da wechseln sich Sonne und Wolken ab. Bei knapp 30 Grad, also es wird wieder richtig schön. Am Sonntag, da starten wir freundlich rein und dann kann es auch mal wieder sauber regnen. In der neuen Woche, da sieht es dann wieder besser aus. Der Alpenwelle Verkehrsservice um kurz nach 6 weiterhin gesperrt. Natürlich die Ortsdurchfahrt im Süden von Tegernsee im Bereich Lehberg bis Anfang Juni. Also eine Umleitung, die führt halt jetzt über die andere Seeseite, zum Beispiel über Bad Wiessee. Also plant hier deutlich mehr Zeit mit ein. Das wird sich

0: Haus Samsteder in der Ortsdurchfahrt, in Holzkirchen auf der Heidstraße und in Bad Tölz haben wir noch einen gesehen und zwar am Friedhofsberg. Habt ihr noch einen Blitzer für mich oder einen Stau? Immer gern her damit. Kostenlos melden, einfach eine WhatsApp schreiben unter der 08041 799 und 4x der 4. Gute Fahrt!
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0: Einen schönen guten Morgen, kurz nach 6 draußen. Ist es zwar noch ein bisschen frisch, aber eigentlich schon angenehm, muss man sagen. Für die einen perfekter Start in den Tag jetzt gerade, für die anderen, die kommen vielleicht sogar schon aus der Nachtschicht oder die ganz Grübigen, die schlafen noch, weil sie sich Urlaub genommen haben. Völlig wo. Hey, wir machen weiter mit einfach mehr Musik für euren Morgen, damit wir gut reinstarten. Wir haben die Little River Band dabei mit Lonesome Loser, davor noch DJ Snake und Bipolar Sunshine Paradise und wir starten rein mit Rock pur. Es ist Bon Jovi, The More Things Change um 6.05 Uhr. Guten Morgen.

0: Wir werden geweckt von der Little River Band Lonesome Loser um 17:45 hier auf eurer Alpenwelle. Es ist ein Schockmoment in der Früh. Wenn eben genau das passiert, wir sitzen uns ins Auto, unser Auto springt nicht an und dann denkt man sich, mein Gott, wie kann das sein, ich komme nicht mehr in der Arbeit. Wir bringen das Auto in die Werkstatt und dann heißt's am Marderschaden. Aber warum mögen die denn Autokabel so gern?
1: Schon gewusst?
2: Warum knabbern Marder Kabel an?
3: Marder haben kein besonderes Interesse an unseren Autos, sondern an ihrem Revier. Vor allem männliche Tiere reagieren empfindlich auf fremde Gerüche. Wenn ein anderer Marder nachts über das Auto gelaufen ist, riechen sie das. Dann wird geschnuppert, markiert und eben manchmal auch zugebissen. Kabel und Schläuche liegen dabei einfach im Weg. Wer vorbeugen will, kann zum Beispiel den Motorraum reinigen lassen oder auch ein Gitter unter das Auto legen. Das mögen die Marder nämlich gar nicht.
0: Haben wir wieder was gelernt.

0: 6:20 Uhr, Ella Henderson und Ghost hier für euch auf eurer Alpenwelle. Gleich die Nachrichten, dann gibt's wieder die neuesten Infos aus unserer Region. Davon noch Maroon 5 und Moves Like Jagger. Und alle Farben haben wir mit dabei. From Disco to Disco, der Sommersound für euren Morgen.
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2: 6.30 Uhr, 6:30, 6:30. Ja, dann starten wir halt mit dem Alpenwelle-Wetter, wenn es die Nachrichten gerade noch nicht wollen. Und zwar, das ist auch mal was Neues. Komm, mach mal das Wetter mal am Anfang. Heute Morgen, da ist es recht klar, recht kühl. Tagsüber, da scheint die Sonne und die Temperaturen, die steigen auf 24 bis 26 Grad. An der Loisach sogar auf bis zu 27 Grad. Die weiteren Aussichten, morgen schaut es ähnlich aus. Am Samstag wechseln sich Sonne und Wolken bei knapp 30 Grad ab. Am Sonntag haben wir einen freundlichen Start, aber dann kann es dann auch schon mal teilweise gewittern im Laufe des Tages. Eurasburg bei euch 12 Grad, Hausham auch 12 Grad und 11 Grad sind es in Schlehdorf. Ja, und jetzt machen wir mit den Nachrichten weiter.
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3: Mit Alexander Blumtritt. Nach der Heißluftballon-Meisterschaft im Tegernseer Tal steht der neue deutsche Meister fest. Nach 4 Wettkampftagen und 5 gewerteten Starts konnte sich Dieter Ackermann aus Baden-Württemberg den Titel sichern, so die Tegernseer Tal Tourismus. Rund 20 Piloten aus Deutschland sowie Gäste aus Österreich und Luxemburg waren bei der Meisterschaft dabei. Gefragt waren Präzision und Taktik, etwa bei Zielaufgaben oder sogenannten Fuchsjagden. Auch die Veranstalter freuen sich, das Wetter war ideal. Neue Bäume gegen Hitze und für mehr Grün. In Wolfratshausen wachsen jetzt die ersten Spendenbäume. Dank rund 25.000 Euro an Spenden hat die Stadt mit den ersten Pflanzungen begonnen, heißt es in einer Mitteilung. 2 neue Bäume stehen schon am Loisachhallenparkplatz direkt am Ufer. Weil dort auch Biber unterwegs sind, bekommen die jungen Bäume besonderen Schutz. Insgesamt sollen bis Juli 10 neue klimaresiliente Bäume im Stadtgebiet gepflanzt werden, darunter Ginkgo, Kastanie und Ahorn. Eine Besonderheit wächst künftig hinter dem Museum, der seltene Baum 7 Söhne des Himmels aus China. Ziel der Aktion ist mehr Grün und eine höhere Aufenthaltsqualität in der Stadt. Die Ortsdurchfahrt von Elbach im Tölzer Land soll erneuert werden und dazu lädt die Stadt Bad Tölz heute zu einer Bürgerinfoveranstaltung ein. Da erfahrt ihr alles über die anstehende Fahrbahnsanierung, den Gehwegbau und andere geplante Maßnahmen. Los geht's um 18 Uhr im Sitzungssaal des Rathauses.
2: Apropos Straßensanierungen, wir schauen auf den Alpenwelle Verkehrsservice um kurz nach 6:30. Die Ortsdurchfahrt im Süden von Tegernsee im Bereich Lehberg ist bis Anfang Juni komplett gesperrt, eben weil eine Straße neu gemacht wird. Es gibt aber eine Umleitung, die führt über die andere Seeseite, also zum Beispiel über Bad Wiessee, plant hier deswegen trotzdem deutlich mehr Zeit mit ein. Es wird geblitzt im Alpenwelle-Land. In Steingau steht einer am Maibaum. In Geretsried wird geblitzt auf der Pfaffenrieder Straße. In Hausham in der Ortsdurchfahrt steht einer. In Holzkirchen auf der Heidstraße und in Bad Tölz am Friedhofsberg wird auch geblitzt. Den Blitzer in Steingau am Maibaum hat übrigens die Nina gemeldet. Nina, danke dir fürs Melden. Habt ihr noch was gesehen? Staus oder Blitzer? Meldet's doch bei uns weiterhin kostenlos. Macht's es wie die Nina. Einfach eine WhatsApp schreiben an die 08041 799 und 4x die 4. Gute Fahrt.
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2: Mit mir Thomas Wiegele, schönen guten Morgen. Wir starten direkt voll durch am Donnerstag mit 3 Hits am Stück zum Wachwerden. Olivia Dean dabei. Wir schalten den Gang höher mit einer richtigen Sommernummer. Mike Posner. Das ist der beste Mix für euren Morgen. Kommt gut in die Arbeit mit Rudy Mantle und Ed Sheeran. Ja, das ist auch so eine Sommernummer, die wir einfach die wir einfach cool finden. Sonnenstrahlen ins Gesicht, es ist schönes Wetter im Alpenwelle-Land. Kommt gut rein in den Donnerstag, 6.34 Uhr.

Es ist Olivia Dean aus London mit ganz viel Power, Man I Need, um 6.45 Uhr hier in der Alpenwelle Morning Show. Und jetzt sagt sie mal Bescheid. Was habt ihr denn in den 80ern gemacht? Genauer im Jahr 1983. 1983 wart sie dann noch in der Schule, im Kindergarten. Ich ja zum Beispiel für meine Person, ich bin noch gar nicht geboren, erst genau 20 Jahre später. Lionel Richie dagegen, der stand in diesem Jahr im Tonstudio und hat einen brutalen Hit rausgebracht. Das ist All Night Long und es klingt ein bisschen wie Urlaub in einfach nur 3 Minuten, beziehungsweise 4 Minuten 18. Locker, warm, voller Lebensfreude. Genau das wollte Lionel Richie damals auch erreichen. Einfach einen Song schreiben, der Menschen glücklich macht. Und das macht er. Deswegen lehnen wir uns jetzt einfach mal zurück und genießen Lionel Richie und All Night Long für euch auf eurer Alpenwelle.

0: Hallo, die 80er grüßen. 1983, Lionel Richie, All Night Long ist es so ein Song, in dem man sich so richtig gescheit reinkuscheln kann. Und das passt bei dem Wetter, beziehungsweise um die Uhrzeit ja perfekt. 6.50 Uhr hier in der Alpenwelle Morning Show, gleich der letzte Song der Stunde. Da haben wir dicht und ergreifend dabei mit Zipfelschwinger. Das ist ein Song, den habe ich, glaube ich, auf jeder Party früher mit 16 gehört. Wahnsinn. Nico Santos auch davor noch mit All Time High. Guten Morgen.
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0: Wichtigste, verstehst? Dass nicht ich am Schluss der Depp bin, sondern die anderen.
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2: Ich bin Oliver Urbanke. Guten Morgen. Bis Ende Juni läuft noch der Tankrabatt von knapp 17 Cent pro Liter. Danach ist wohl erstmal Schluss. Bundesverkehrsminister Schnieder glaubt derzeit eher nicht an eine Verlängerung, wie er dem Handelsblatt sagte. Ursula Winkler berichtet.
3: Künftig sieht Verkehrsminister Schnieder eher Entlastungsbedarf beim Güterverkehr. Er verweist auf dessen Auswirkungen. Diese Preise würden weitergegeben. Lebensmittel und Waren des täglichen Bedarfs würden teurer. Die Gefahr, dass es an den Zapfsäulen zu einem echten Kraftstoffmangel kommt oder Flugzeuge ohne Kerosin dastehen, sieht er zumindest kurzfristig nicht.
2: Wegen der geänderten Bedrohungslage soll die Reserve der Bundeswehr künftig eine größere Rolle spielen. Dafür bereitet das Verteidigungsministerium eine Gesetzesänderung vor. Es will künftig auch in Friedenszeiten die Möglichkeit haben, Reservisten zum Dienst zu verpflichten. In bestimmten Ausnahmen soll ein Einsatz von Reservisten nur bei Freiwilligkeit möglich sein, etwa bei Amtshilfe im Inland im Fall einer Naturkatastrophe oder bei Auslandseinsätzen. In Bayern fehlen Lebensmittelkontrolleure. Viele Stellen sind unbesetzt, besonders in einigen Landkreisen in Schwaben. Das teilt das Innenministerium auf Anfrage der SPD-Landtagsfraktion mit. Zuerst berichtet darüber hat die Augsburger Allgemeine. Den höchsten Anteil unbesetzter Stellen verzeichnet der Landkreis Günzburg mit 26%. Immer wieder hat es in den vergangenen Jahrzehnten Lebensmittelskandale gegeben, unter anderem mit Mäusen in einer Bäckerei oder erhöhten Dioxinwerten in Eiern. Oliver Glasner hat zum zweiten Mal in 4 Jahren einen Europapokal gewonnen und den Londoner Mittelklasse-Club Crystal Palace zum größten Erfolg seiner Geschichte geführt. Das Team des früheren Bundesliga-Trainers gewann das Finale der Conference League in Leipzig gegen den spanischen Vertreter Rayo Vallecano mit 1:0.
4: Das wäre doch einer für den FC Augsburg, oder? Na, wir haben Manuel Baum. Wurscht. Schauen wir aufs Alpenwelle-Wetter heute Morgen. Ist es klar, teilweise noch recht kühl, muss man sagen, aber es scheint ganz, ganz viel. Die Sonne auch tagsüber bleibt sie da. Nur so ein paar hohe Schleierwolken, aber die sind uns doch sowas verwurscht. Temperaturen heute 24 bis maximal 27 Grad. Die weiteren Aussichten. Morgen schaut es ähnlich aus wie heute. Viel Sonne und Temperaturen um die 26 Grad. Am Samstag wechseln sich Sonne und Wolken ab. Es wird ein bisschen wärmer. Soll 30 Grad ungefähr werden. Am Sonntag, da haben wir einen sehr freundlichen Start, aber dann kommen auch einige Schauer und Gewitter auf uns zu und die Temperaturen gehen auch langsam wieder zurück. Der Alpenwelle Verkehrsservice um kurz nach 7. Servus an die Autofahrer. Die Ortsdurchfahrt im Süden von Tegernsee im Bereich Lehberg ist weiterhin gesperrt. Das Ganze geht bis Anfang Juni. Hier wird die Straße komplett neu gemacht, damit sie wieder frisch und gescheit ist. Es gibt eine Umleitung für euch über die andere Seeseite, zum Beispiel über Bad Wiessee. Plant hier deutlich mehr Zeit mit ein. Da geht schon immer sauber zu. Also ich habe letztens mit dem Kumpel gesprochen, der arbeitet in Bad Wiessee und der sagt, Halleluja Thomas, da ist schon immer sauber was los. Also plant mehr Zeit ein. Es wird geblitzt. In Steingau steht einer am Maibaum. In Geretsried auf der Pfaffenrieder Straße wird geblitzt. In Haussam in der Ortsdurchfahrt. In Holzkirchen auf der Heidstraße steht der Blitzer und in Bad Tölz wird geblitzt am Friedhofsberg. Habt ihr noch was gesehen? Einen Stau, einen Blitzer, was auch immer? Meldet den gerne bei uns kostenlos. Geht ganz easy. Einfach mir eine WhatsApp schreiben ins Studio, dann sehe ich das. 08041 799 und 4x die 4. Gute Fahrt euch.
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Und dabei If I Can't Have You, davon noch Lily Wood, The Prick und Robin Schulz mit Prayer in Sea. Ist so ein bisschen wieder eine Sommernummer und jetzt haben wir was für die gute Laune, damit wir natürlich super reinstarten in den Donnerstag. Bruno Mars, I Just Might, 7:04 Uhr. Habt einen wunderschönen Donnerstag.

0: 7.14 Uhr, die gute Laune am Morgen von Kim Wilde, If I Can't Have You, nur hier auf eurer Alpenwelle.
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2: Und der ist neu.
0: Manchmal ist alles perfekt durchgeplant im Leben. Die Vorfreude ist riesig und dann zack, kommt alles anders. Ja, und so geht's auch dem Hauptcharakter im Film Solo Mio, gespielt von Kevin James. Kevin James kennen wir unter anderem aus Kindsköpfe oder aus dem Kaufhauskopf. Und meine Kollegin Helen Martin aus der Kinoredaktion hat Solo Mio sich schon mal angeschaut. Die neue Nummer von ihm.
3: Eigentlich sollte es der schönste Tag im Leben von Matt sein. Er will seine große Liebe Heather heiraten. Doch dann...
4: Sie war gerade noch hier.
5: Sie ist hier, sie ist also hier.
4: Sie war hier und dann war sie weg.
3: Matt wurde einfach am Altar stehen gelassen. Dumm, dass die Flitterwochen in Italien schon bezahlt sind. Also tritt Matt die Reise allein an.
6: An ihrer Stelle würde ich das gesamte Paket allein genießen.
7: Allein auf Hochzeitsreise?
6: Hochzeitsreise, Urlaub, nennen Sie es, wie Sie wollen.
3: Mitten in seinem Kummer trifft Matt Julian, der ihn unter seine Fittiche nimmt.
8: Ist der Stuhl besetzt?
9: Verzeihung, kennen wir uns.
8: Haben Sie das Honeymoon-Paket gebucht?
9: Ja.
8: Gehören dazu nicht zwei?
9: Das ist was Persönliches.
3: Doch bei dieser einen überraschenden Begegnung bleibt es nicht.
10: Wie ist Ihr Name?
9: Matt, und Sie sind, Caffè del Sole.
10: Nein, Gia,
9: Ben
10: Gia.
9: Ich hab nur versucht, witzig zu sein.
10: Okay.
3: Und Gia verändert Matts Blick aufs Leben.
10: Gefällt es dir?
9: Es ist wunderschön, ich würde gern wiederkommen.
10: Du könntest bleiben, geh nicht.
3: Solo Mio, ein Film, der zeigt, dass es sich immer lohnt, nochmal von vorne anzufangen.
0: Und die Promo von diesem Film war Weltklasse. Kevin James hat sich extra einen TikTok-Account erstellt, der ebenso wie der Hauptcharakter heißt, und wahnsinnig Promo gemacht. Super cooler Film. Solo Mio, jetzt hier verfügbar.

0: 7.20 Uhr. Wir starten rein langsam in die Arbeit mit Nelly und Dilemma hier auf eurer Alpenwelle.
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1: Jetzt haben wir es genau, 7.30 Uhr, 7:30.
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2: Mit Alexander Blumtritt. Eine Gruppe jugendlicher Rowdies hat in Penzberg randaliert. Im Weidenweg rissen die Jugendlichen am Dienstagabend drei Leitpfosten aus den Verankerungen und hoben einen Kanaldeckel aus. Einen weiteren warfen sie auf ihre Flucht weg. Ein dritter bleibt verschwunden. Die Gruppe entfernte sich in Richtung Seeshaupter Straße. Die Polizei bittet um Hinweise. Die Ortsdurchfahrt von Elbach im Tölzer Land soll erneuert werden und dazu lädt die Stadt Bad Tölz heute zu einer Bürgerinfoveranstaltung ein. Da erfahrt ihr alles über die anstehende Fahrbahnsanierung, den Gehwegbau und andere geplante Maßnahmen. Los geht's um 18 Uhr im Sitzungssaal des Rathauses. Nach der Heißluftballonmeisterschaft im Tegernseer Tal steht der neue deutsche Meister fest. Nach 4 Wettkampftagen und 5 gewerteten Starts konnte sich Dieter Ackermann aus Baden-Württemberg den Titel sichern, so die Tegernseer Tal Tourismus. Rund 20 Piloten aus Deutschland sowie Gäste aus Österreich und Luxemburg waren bei der Meisterschaft dabei. Gefragt waren Präzision und Taktik, etwa bei Zielaufgaben oder sogenannten Fuchsjagden. Auch die Veranstalter freuen sich, das Wetter war ideal.
1: Und das Wetter heute wird auch ideal. Jetzt ist es noch ein bisschen kühl bzw. angenehm. Tagsüber scheint dann die Sonne und wir haben Temperaturen von 24 bis maximal 27 Grad. Also ist schon wirklich sehr angenehm. Benedikt Beuern aktuell 14 Grad, Kochel 14 Grad und 13 Grad haben wir bei euch in Wallgau. Die weiteren Aussichten. Morgen schaut es ähnlich aus wie heute, also viel Sonnenschein um die 27 Grad. Am Samstag, da wechseln sich Sonne und Wolken bei knapp 30 Grad ab und am Sonntag, da starten wir freundlich rein und im Laufe des Tages, da kann es dann auch mal regnen und gewittern.
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1: Der Alpenwelle Verkehrsservice um kurz nach 7:30. Weiterhin gesperrt natürlich die Ortsdurchfahrt im Süden von Tegernsee im Bereich Lehberg. Hier bis Anfang Juni komplett dicht. Es wird aber umgeleitet und zwar über die andere Seeseite, na zum Beispiel durch Bad Wiessee durch. Plant hier deutlich mehr Zeit ein, da ist schon immer sauber viel los. Dann stockt's gerade ganz leicht auf der B472 am Greilinger Berg. Hier bei der Umfahrung sozusagen, diese Ausweichstraße, die sie jetzt gebaut haben, auch ganz leicht Zeit, bisschen, ja, ihr müsst auch ein bisschen mehr Zeit mit einplanen, wollte ich sagen. Dann wird geblitzt im Alpenwelleland. In Steingau steht einer am Maibaum. In Geretsried, Pfaffenrieder Straße. In Hausheim in der Ortsdurchfahrt wird geblitzt. In Holzkirchen auf der Heidstraße. Und dann steht noch ein Blitzer in Bad Hölz am Friedhofsberg. Habt ihr noch einen gesehen? Einen Stau, einen Blitzer oder was auch immer? Kann jede andere Verkehrsmeldung sein? Dann schreibt mir doch einfach auf WhatsApp zu mir ins Studio unter der 08041 799 und 4x der 4. Gute Fahrt!
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1: Mit mir Thomas Wiegele, wir schieben gleich die nächsten drei Kracher am Stück hinterher. Baby Rexha. Davon noch Taylor Swift. Der beste Mix, wie wird er komplett, ist ja logisch. Natalie in Bruglia. Euer Morgen mit uns, eurer Alpenwelle, kommt gut rein in diesen Donnerstag. 7.34 Uhr.

0: Bibi Rexha macht ordentlich Stimmung mit New Religion um 7.44 Uhr, dreiviertel acht hier auf eurer Alpenwelle. Und jetzt geht's wieder hoch in die Sterne. Wir schauen auf unser Horoskop.
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2: Widder. Heute läuft aber auch gar nichts, wie Sie es gewöhnt sind. Dadurch sehen Sie das Leben von einer ganz neuen Seite.
1: Stier.
2: Das haben Sie nun von Ihren geheimnisvollen Andeutungen. Jetzt bringt Sie jemand mit seinen Fragen in arge Verlegenheit.
3: Zwilling.
2: Sie können nun mal nicht auf allen Hochzeiten tanzen. Finden Sie vorher heraus, was Ihnen wichtig ist.
1: Krebs.
2: Was der Krebs eher locker sieht, bringt seinen Partner auf die Palme. Besser, Sie sprechen in Ruhe darüber.
3: Löwe.
2: Offenbar haben Sie den Faden verloren. Da brauchen Sie jetzt jemanden, der Ihnen mit Rat und Tat zur Seite stehen kann.
1: Jungfrau.
2: Sie fühlen sich in Ihrer Bewegungsfreiheit eingeengt. Dieses Gefühl verschafft Ihnen so einige Konflikte.
3: Waage.
2: Es gibt für Sie nun kein Zurück mehr. Richten Sie Ihr Augenmerk auf die Dinge, die vor Ihnen liegen.
1: Skorpion.
2: In diesen Tagen sollten Sie lieber keine langfristigen Zusagen machen. Lassen Sie die Dinge erst noch reifen.
3: Schütze.
2: In finanzieller Hinsicht scheinen Sie Fortschritte zu machen. Haken Sie in dieser Angelegenheit gleich nach.
1: Steinbock.
2: Wenn Sie sich auf die wirklich wichtigen Dinge im Leben konzentrieren, sind Sie jeder Herausforderung gewachsen.
3: Wassermann.
2: Lassen Sie sich nicht zu ungeduldigen Reaktionen verleiten. Mit Toleranz und Diplomatie erreichen Sie mehr.
1: Fische.
2: Erotisches Knistern liegt in der Luft und es steht Ihnen der Sinn nach Abenteuern. Langweilig wird es jedenfalls nicht.
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0: Mit Cheap Trick geht's rein in die Arbeit an diesem Donnerstag. 7.49 Uhr, gleich wieder der letzte Song der Stunde. Skolka ist dabei mit Leihwand. Davor haben wir noch No Doubt mit Gwen Stefani und Don't Speak. Damit wir natürlich wahnsinnig gut reinstarten in diesen Tag. Einfach mehr Musik gleich hier für euch. 7.49 Uhr.
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1: Ich bin Oliver Urbanke. Guten Morgen. Bis Ende Juni läuft noch der Tankrabatt von knapp 17 Cent pro Liter. Danach ist wohl erstmal Schluss. Bundesverkehrsminister Schnieder glaubt derzeit eher nicht an eine Verlängerung, wie er dem Handelsblatt sagte. Ursula Winkler berichtet.
2: Künftig sieht Verkehrsminister Schnieder eher Entlastungsbedarf beim Güterverkehr. Er verweist auf dessen Auswirkungen. Diese Preise würden weitergegeben. Lebensmittel und Waren des täglichen Bedarfs würden teurer. Die Gefahr, dass es an den Zapfsäulen zu einem echten Kraftstoffmangel kommt oder Flugzeuge ohne Kerosin dastehen, sieht er zumindest kurzfristig nicht.
1: Wegen der geänderten Bedrohungslage soll die Reserve der Bundeswehr künftig eine größere Rolle spielen. Dafür bereitet das Verteidigungsministerium eine Gesetzesänderung vor. Es will künftig auch in Friedenszeiten die Möglichkeit haben, Reservisten zum Dienst zu verpflichten. In bestimmten Ausnahmen soll ein Einsatz von Reservisten nur bei Freiwilligkeit möglich sein, etwa bei Amtshilfe im Inland im Fall einer Naturkatastrophe oder bei Auslandseinsätzen. In Bayern fehlen Lebensmittelkontrolleure. Viele Stellen sind unbesetzt, besonders in einigen Landkreisen in Schwaben. Das teilt das Innenministerium auf Anfrage der SPD-Landtagsfraktion mit. Zuerst berichtet darüber hat die Augsburger Allgemeine. Den höchsten Anteil unbesetzter Stellen verzeichnet der Landkreis Günzburg mit 26%. Immer wieder hat es in den vergangenen Jahrzehnten Lebensmittelskandale gegeben, unter anderem mit Mäusen in einer Bäckerei oder erhöhten Dioxinwerten in Eiern. Oliver Glasner hat zum zweiten Mal in 4 Jahren einen Europapokal gewonnen und den Londoner Mittelklasse-Club Crystal Palace zum größten Erfolg seiner Geschichte geführt. Das Team des früheren Bundesliga-Trainers gewann das Finale der Conference League in Leipzig gegen den spanischen Vertreter Rayo Vallecano mit 1:0.
3: Das Alpenwelle-Wetter heute Morgen ist es sehr, sehr klar. Es ist teilweise noch recht kühl, aber echt sehr angenehm. Aber die Sonne scheint schon und die bleibt auch den ganzen Tag. Also wir haben höchstens ein paar wenige Schleierwolken, aber die tun uns nicht weh. Temperaturen heute 24 bis maximal 27 Grad. Die weiteren Aussichten. Morgen schaut es ähnlich aus, also Sonne um die 26 Grad. Am Samstag, da wechseln sich dann Sonne und Wolken ab und es geht sogar hoch auf knapp 30 Grad. Am Sonntag, da ist schon wieder ein bisschen anders. Wir starten freundlich rein, aber dann folgen kräftige Schauer und Gewitter. Der Alpenwelle Verkehrsservice um kurz nach 8 weiterhin gesperrt. Natürlich die Ortsdurchfahrt im Süden von Tegernsee im Bereich Lehberg, weil hier die Straße komplett neu und frisch gemacht wird. Bis Anfang Juni bleibt hier dicht. Gibt aber eine Umleitung für euch über die andere Seeseite, zum Beispiel Bad Wiessee, aber plant hier echt mehr Zeit mit ein, weil es ist einfach dann sehr, sehr viel Verkehr auf der Seite. Geblitzt wird auch in Steingau. Am Maibaum steht der Blitzer. Konsti hat ihn gemeldet. Hey Konsti, danke fürs Melden. In Wolfratshausen steht er auf der Pfaffenrieder Straße. In Hausam wird geblitzt, Ortsdurchfahrt. In Holzkirchen auf der Heidstraße. Und in Bad Tölz steht er am Friedhofsberg. Habt ihr noch was für uns? Staus oder Blitzer? Schickt uns eine WhatsApp rein ins Studio. 08041 799 und 4x die 4. Gute Fahrt.
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3: Mir ist aktuell aufgefallen, die Straßen, die sind ein bisschen leerer und die Stimmung ist allgemein irgendwie lockerer, oder? Typisch Ferienzeit. Für die, die gerade erst entspannt in den Tag starten, hey, genießt euren Urlaub, genießt die Ferien. Und für uns oder für alle, die trotzdem arbeiten, wir können trotzdem entspannt weitermachen. Einfach gut reinkommen in diesen Donnerstag. Billy Ocean haben wir mit dabei. Wir machen weiter mit Kamrad, den habe ich euch in die Playlist gepackt. Und wir starten hier rein in die neue 8-Uhr-Stunde mit Sascha. Und please, please, please, hier auf eurer Alpenwelle.

0: Das wollen wir doch mal alle, oder? Einfach mal richtig den Stress rauslassen. Viertel nach acht, hier, die Alpenwelle Morning Show. Einfach mal kurz und klein alles reinschlagen, was geht. Und das ganz legal. Ja, und das geht jetzt im Allgäu. Da gibt's nämlich einen sogenannten Wutraum. Alpencrash nennt sich das Ganze. Und das Konzept dahinter hat uns einer der Betreiber erklärt, Tobias Allgeier.
1: Also es gibt verschiedene Größen bei uns. Und da gibt es halt dann Räume mit großen Möbeln, kleinen Möbeln, zerbrechliche Sachen. Dann habt ihr eben Waffen von uns, also Waffen im Sinne von Baseballschläger oder irgendwie Hammer oder sowas, um eben die Sachen zerstören. Wenn ihr kommt, kriegt ihr eine kleine Einweisung, dann könnt ihr euch umziehen. Wir haben so Blaumänner und eine Schutzbrille und ein bisschen Schutzausrüstung. Und dann könnt ihr eigentlich schon loslegen.
0: Ja, dann kann man alles kleinschlagen, was man einschlagen will sozusagen. Die meisten Sachen zum Zerstören, die kommen von eBay, von Hotels, die irgendwie Geschirr loswerden wollen oder von Leuten, die ihre alten Möbel gar nicht mehr brauchen. Und da könnt ihr nach Herzenslust einfach draufhauen, was geht. Weil manchmal, da tut's einfach gut, alles rauszulassen.
1: Ich glaube, heutzutage bei dem ganzen Alltagsstress und bei dem Stress allgemein auf der Welt ist gut, wenn die Leute mal ihr Dampf irgendwo ablassen können. Und ich denke, da sind wir genau richtig dafür. Besser wie irgendwelche Sachen von Leuten unnötig kaputt zu machen.
0: Das stimmt. In den USA, da sind Wuträume jetzt schon ein richtiges Ding. In Deutschland dann auch ziemlich selten. In Bayern gibt es zum Beispiel welche in Landshut und in Landsberg. Also diese Räume, in denen ihr Wut rauslassen könnt. Es ist alles zu 100% erlaubt. Und natürlich ohne, dass irgendwer verletzt wird. Also wenn ihr mal Stress habt und denkt, ich könnte jetzt irgendwo reinschlagen, im Allgäu gibt's einen neuen Wutraum.

0: The Script, Superheroes, 8 und 19 hier auf eurer Alpenwelle.
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0: Nach so vielen Jahren immer noch ein Hit. Oasis und Wonderwall um gleich 8.30 Uhr, 8:30.
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2: Mit Alexander Blumtritt. Wer diesen Samstag nach Tirol fahren möchte, sollte es sich vielleicht nochmal anders überlegen. Eine Demonstration wird nämlich den Brennerpass in Österreich für 8 Stunden blockieren. Zwischen 11 und 19 Uhr ist die Autobahn A13 bei Matrei am Samstag gesperrt. Hauptorganisator ist der Bürgermeister von Gries am Brenner, Karl Mühlsteiger.
3: Wir wollen mit unserer Kundgebung ein Zeichen setzen gegenüber der hohen Bundespolitik und vor allem der hohen Politik in Brüssel, dass es so mit dem stetig steigenden Verkehr im Wipptal nicht mehr weitergehen darf. Österreich und Italien baut mittlerweile seit 15 Jahren am Brenner Basistunnel und leider hatte es Bayern immer noch nicht geschafft, den Notzulauf zu bauen.
2: Die Autobahn GmbH des Bundes und die Polizei erwarten massive Verkehrseinschränkungen und Rückstaus bis nach Bayern, auch im Alpenmelleland. In Miesbach soll jemand das Auto seines Nachbarn angezündet haben. Die Polizei hat einen 31-Jährigen festgenommen. Ein Zeuge bemerkte das brennende Auto am frühen Montagmorgen in der Albert-Schweitzer-Straße, wie die Polizei jetzt mitteilte. Das Auto brannte vollständig aus. Zwischen dem Tatverdächtigen und dem Autobesitzer soll es zuvor Streit gegeben haben. Neue Bäume gegen Hitze und für mehr Grün. In Wolfratshausen wachsen jetzt die ersten Spendenbäume. Dank rund 25.000 Euro Spenden hat die Stadt mit den ersten Pflanzungen begonnen, heißt es in einer Mitteilung. 2 neue Bäume stehen schon am Leusachhallenparkplatz direkt am Ufer. Insgesamt sollen bis Juli 10 neue klimaresiliente Bäume im Stadtgebiet gepflanzt werden, darunter Ginkgo, Kastanie und Ahorn. Ziel der Aktion ist mehr Grün und eine höhere Aufenthaltsqualität in der Stadt.
0: Das Alpenwelle-Wetter heute, ganz, ganz viel Sonnenschein im Alpenwelle-Land. Geht ja jetzt schon los mit der Sonne und dem schönen blauen Himmel bei Temperaturen, die noch steigen werden. 24 bis 27 Grad soll es heute werden. Gerade bei euch in Bad Tölz messen wir 17 Grad, in Irschenberg haben wir 16 Grad und auch 16 Grad sind es bei euch in Valais. Auch morgen, da schaut es ähnlich aus, also Sonne und so ungefähr 26 Grad. Am Samstag, da haben wir einen Mix aus Sonne und Wolken. Wird aber ein bisschen wärmer, knapp 30 Grad und am Sonntag, da fängt es schön an, soll dann aber dann im Laufe des Tages dann auch regnen.
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0: Der Alpenwelle-Verkehrsservice um kurz nach 8:30 weiterhin gesperrt. Bleibt die Ortsdurchfahrt im Süden von Tegernsee im Bereich Lehberg. Wegen einer Baustelle, die Straße wird hier neu gemacht und das Ganze wird hier wohl bis Anfang Juni dauern. Die Umleitung, die es gibt, führt über die andere Seeseite, also zum Beispiel über Bad Wiessee. Plant trotzdem deutlich mehr Zeit mit ein, weil eben hier alle umfahren müssen. Es wird geblitzt und zwar in der Ortsdurchfahrt von Altkirchen bei Sauerlach in Richtung Sauerlach. Hat der Oliver gesehen. Oliver, danke dir fürs Melden. In Steingau steht der Blitzer am Maibaum, in Wolfratshausen auf der Pfaffenrieder Straße, in Haussam in der Ortsdurchfahrt wird geblitzt, genauso wie auf der Heidstraße in Holzkirchen einer steht und in Bad Tölz am Friedhofsberg steht der Blitzer. Habt ihr noch was? Vielleicht noch einen Blitzer für mich oder einen Stau? Einfach gerne Bescheid geben. Eine WhatsApp schreiben zu mir ins Studio unter der 08041 799 und 4x4. Gute Fahrt.
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0: Mit mir Thomas Wiegele. Tempo hochhalten ist wichtig. Geht gut mit Alex Warren. Wir halten natürlich nicht nur das Tempo oben, sondern auch die Laune. Andreas Burani gleich. Der beste Mix für euren Arbeitstag oder vielleicht auch einfach nur für die Terrasse, wenn ihr Urlaub habt. Avicii legt los. Habt einen schönen Donnerstagmorgen mit uns, eurer Alpenwelle. 8:34 Uhr.

0: Jawohl, ja. Gute Laune an diesem Morgen. Alex Warren. Seine neue Nummer Fever Dream hier in der Alpenwelle Morning Show um 8.43 Uhr. Und heute ist ein ganz besonderer Tag. Heute ist nämlich Tag der Frauengesundheit. Und unsere Redakteurin, die Lisa, die hat sich mal mit einem Thema beschäftigt, das ganz, ganz viele Frauen einmal im Monat das Leben zur Hölle macht. Endometriose.
1: Gequält von Bauchschmerzen, mit Wärmflasche auf der Couch und daneben liegt eine Packung mit Schmerzmitteln. Da denken sich bestimmt viele Frauen gerade, das kenne ich nur zu gut. Heute, am Internationalen Tag der Frauengesundheit, sprechen wir über die chronische Erkrankung Endometriose. Dr. Stefan Rimbach leitet die Gynäkologie und Geburtshilfe im Krankenhaus Agatha Ried. Dort gibt es auch ein Endometriosezentrum. Wir haben ihn gefragt, was genau ist eigentlich Endometriose?
2: Endometriose ist eine chronische Erkrankung junger Frauen, die vor allem massive Schmerzen bei der Regel macht. Endometriose ist dadurch gekennzeichnet, dass man im Bauchraum Absiedlungen der Schleimhaut findet, die sich normalerweise nur in der Gebärmutterhöhle befindet. Und diese Absiedlungen im Bauchraum machen dann zyklussynchron die massiven Beschwerden.
1: Und wie ist so der zeitliche Rahmen für eine Diagnose?
2: Und bis es dann so ist, dass wirklich in einem spezialisierten Zentrum die Diagnose vermutet wird, vergehen immer noch heutzutage statistisch zwischen 5 und 7 Jahre, die die Betroffenen erstmal aushalten. Und ich glaube, das ist einer der ganz wichtigen Punkte, dass die betroffenen Frauen erstmal aushalten und denken, es ist alles normal, weil sie oft auch gar keinen Vergleich haben.
1: Wenn ihr aber das Gefühl habt, bei euch treten deutlich stärkere Schmerzen auf als bei den Frauen in eurem Umfeld, dann hat Dr. Rimbach folgenden Rat für euch.
2: Der erste Schritt ist, an sich selbst zu glauben und wirklich zu sagen, ja, da muss jetzt was passieren. Der zweite Schritt ist dann, mit dem Frauenarzt oder der Frauenärztin darüber zu sprechen. Und in aller Regel wird es dann als wesentlichen Schritt dazu kommen, dass die Betroffene an ein Endometriosezentrum, so wie wir es in Agatha Ried sind beispielsweise, überwiesen wird, wo dann eine spezialisierte Untersuchung erfolgt.
1: Wenn ihr also betroffen seid, dann sprecht miteinander und sucht euch professionelle Hilfe. Vielen Dank an Dr. Stefan Rimbach für das nette und informative Gespräch zum Tag der Frauengesundheit.
0: Wahnsinn, ich kannte die Krankheit bisher noch nicht, haben wir wieder was gelernt.
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0: Es ist ein Klassiker, Road to Nowhere. Eine Straße, die nirgendwo hinführt. Von den Talking Heads, 8 Uhr und 50 haben wir es jetzt.
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2: Ich bin Oliver Urbanke. Guten Morgen. Im ersten Quartal dieses Jahres sind besonders viele Autobesitzerinnen und Besitzer von Verbrenner auf E-Auto umgestiegen. Das zeigt das E-Barometer des Versicherers Huck Coburg. Thomas Thonfeld fasst zusammen.
3: Es sind vor allem die jüngeren Autofahrer unter 40, die auf E-Autos umsteigen. Im März zum Beispiel fast doppelt so viele wie im Durchschnitt des Jahres 2025. In dem Monat hat es ohnehin besonders viele Umsteiger gegeben. Das war ja nach Beginn des Iran-Krieges, als die Spritpreise so in die Höhe geschossen sind. Vor allem ausländische E-Autos sind laut Untersuchung beliebt bei den Käufern. Ganz vorne in der Rangliste die tschechische VW-Tochter Skoda vor Tesla.
2: Bundesverkehrsminister Schnieder dämpft die Erwartungen an eine Verlängerung des Tankrabatts über den 1. Juli hinaus. Der Staat komme an die Grenze seiner Möglichkeiten, sagte der CDU-Politiker dem Handelsblatt. Schnieder sprach sich stattdessen dafür aus, in Zukunft vor allem den Güterverkehr in den Blick zu nehmen. Der habe große Auswirkungen auf das, was wir im Alltag an gestiegenen Kosten spüren. Medikamente werden falsch dosiert und Symptome oftmals nicht erkannt. Zum heutigen Internationalen Tag der Frauengesundheit hat Bundesgesundheitsministerin Wagen Fortschritte bei dem Thema angemahnt. Den Funke-Medien sagte sie, Frauen verdienen eine medizinische Gesundheitsversorgung, die ihr Geschlecht besser berücksichtige. Viel zu lange sei ignoriert worden, dass Frauen andere gesundheitliche Beschwerden und Symptome haben als Männer. Im Prozess um mutmaßliche Anschlagspläne auf ein Konzert von US-Star Taylor Swift wird heute am Landgericht Wiener Neustadt das Urteil erwartet. Ein 21-Jähriger hat gestanden, im August 2024 ein Attentat vor dem Ernst-Happel-Stadion in Wien geplant zu haben. Kurz vor dem Konzert wurde der Österreicher nach einem Tipp eines ausländischen Geheimdienstes festgenommen.
4: Das Alpenwelle-Wetter heute, wer rausschaut, der wird sehen, Mai ist es schon wieder im Alpenwelle-Land. Strahlend blauer Himmel, gerade allgemein noch sehr angenehme Temperaturen, finde ich. Ich stehe hier mit Flipflops, mit kurzer Hose, mit T-Shirt und es ist super angenehm. Tagsüber scheint weiter die Sonne, dann gehen die Temperaturen noch hoch auf maximal 27 Grad heute. In den nächsten Tagen, morgen, schaut es nämlich genauso aus, haben wir auch Sonne, ungefähr 27 Grad. Am Samstag wird es ein bisschen wärmer, da haben wir knapp 30 Grad und einen Mix aus Sonne und Wolken. Am Sonntag, da starten wir sehr freundlich rein und dann kommen aber teilweise kräftige Schauer und Gewitter. Der Alpenwelle Verkehrsservice um kurz nach 9 weiterhin gesperrt. Die Ortsdurchfahrt im Süden von Tegernsee im Bereich Lehberg. Hier wird die Straße neu gemacht. Bis Anfang Juni soll das Ganze noch gehen. Eine Umleitung gibt's über die andere Seeseite, also zum Beispiel über Bad Wiessee. Aber plant hier auf jeden Fall mehr Zeit mit ein. Wir sehen jetzt schon innerorts von Bad Wiessee, da staut sich's schon. Dann wird geblitzt in der Ortsdurchfahrt von Altkirchen bei Sauerlach in Richtung Sauerlach. In Steingau am Maibaum steht der Blitzer. In Wolfratshausen auf der Pfaffenrieder Straße steht noch ein Blitzer. In Hausam auf der Ortsdurchfahrt. In Holzkirchen auf der Heidstraße und in Bad Tölz, da blitzen's am Friedhofsberg. Habt ihr noch was für uns? Einen Stau, einen Blitzer, was auch immer? Gerne bei uns melden. 08041 799 und 4x die 4. Gute Fahrt euch.
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4: Es ist der kleine Freitag und deswegen genießen wir heute die Sonnenstrahlen nochmal ganz besonders in der Arbeit. Jetzt ist noch kühl, deswegen, wer kann jetzt am besten lüften, dann zieht's noch ein bisschen kalt ins Büro. Wir starten rein in diesen Donnerstag mit einfach mehr Musik. Wir haben die Spin Doctors dabei mit Two Princes, davor Sigma mit Nobody to Love und rein geht's mit Ray Dalton, Blood Running um 9.04 Uhr.

0: Die Spin Doctors am Donnerstagmorgen um 8:45 hier auf eurer Alpenwelle.
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0: Es ist die Zeit der Bierzelte. Ganz viele sind aktuell, ganz viele waren schon und ganz viele kommen noch. 150 Jahre Taufkirchen wird gefeiert. Vom 3. bis zum 7. Juni am Festplatz am Kögelweg in Taufkirchen. Es ist ein echtes Highlight. Das Festzelt steht zum Beispiel da. Und das große Highlight ist eigentlich am Donnerstag ab 14 Uhr. Das Ochsen gegen Kamelrennen. Der Eintritt ist natürlich frei, könnt ihr euch anschauen. Ich habe keine Ahnung, was da passieren wird. Lasst es euch überraschen. Ich habe nur gehört, es ist ein richtiges Highlight. Und am Samstag, da geht es dann auch weiter, da von 10 bis 16 Uhr lädt die Feuerwehr zum großen Aktionstag ein mit Vorführungen und Fahrzeugausstellungen zum Beispiel. Und dazu gibt es jeden Tag eigentlich Live-Musik. Einmal gibt es sogar Kabarett mit Martina Schwarzmann. Es ist normaler Festzelt- und Barbetrieb auch mit dabei. Also es ist ein Bierzelt, wie man es sich vorstellt. 150 Jahre Feuerwehr Taufkirchen. 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

0: Anastasia, Why Would You Lie To Me um 9.19 Uhr hier auf eurer Alpenwelle. Gleich geht's weiter mit einfach mehr Musik, Fleetwood Mac dabei. Wir haben Ben E. King und davor haben wir noch die Wahnsinnsstimme aus Mannheim, Loy und Get Lucky. 9.19 Uhr.
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0: Fleetwood Mac, Oh Diane, um gleich 9.30 Uhr, halb 10.
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2: Mit Alexander Blumtritt. Riesenchaos vorprogrammiert. Am Samstag ist der Brennerkorridor wegen einer Demo gesperrt. Das Landratsamt Miesbach warnt vor massivem Verkehrschaos in Tirol und Südbayern. Die Brennerautobahn A13 ist von 11 bis 19 Uhr dicht. Schon ab 6 Uhr morgens wird der Verkehr am Inntal-Dreieck umgeleitet. Den Brennerkorridor lokal zu umfahren ist nicht möglich. Im Landkreis Miesbach kommen erschwerend Sperrungen in Tegernsee, Holzkirchen und Fischbachau hinzu. Reisende sollten Tirol am Samstag großräumig umfahren oder noch besser Fahrten verschieben. Nach der Heißluftballon-Meisterschaft im Tegernseer Tal steht der neue deutsche Meister fest. Nach 4 Wettkampftagen und 5 gewerteten Starts konnte sich Dieter Ackermann aus Baden-Württemberg den Titel sichern, so die Tegernseer Tal-Tourismus. Rund 20 Piloten aus Deutschland sowie Gäste aus Österreich und Luxemburg waren bei der Meisterschaft dabei. Gefragt waren Präzision und Taktik, etwa bei Zielaufgaben oder sogenannten Fuchsjagden. Auch die Veranstalter freuen sich, das Wetter war ideal. Die Ortsdurchfahrt von Elbach im Tölzer Land soll erneuert werden und dazu lädt die Stadt Bad Tölz heute zu einer Bürgerinfo-Veranstaltung ein. Da erfahrt ihr alles über die anstehende Fahrbahnsanierung, den Gehwegbau und andere geplante Maßnahmen. Los geht's um 18 Uhr im Sitzungssaal des Rathauses.
0: Das Alpenwelle-Wetter heute Morgen haben wir immer noch. War einen wahnsinnig schönen Sonnentag, kann man fast schon sagen, Sonnenstart. Blauer Himmel im Alpenwelle-Land und Temperaturen, die noch steigen werden. 24 bis maximal 27 Grad. Bei euch in Greiling messen wir gerade 18 Grad. In Grün haben wir 17 Grad und auch 17 Grad sind es bei euch in Wolfratshausen. Wird aber noch wärmer, wie gesagt, bis zu 27 Grad heute. Dann haben wir einen klaren Abend, es geht durch eine sternenklare Nacht. Da sinken dann die Temperaturen auf 11 bis 7 Grad. Die weiteren Aussichten von morgen starten wir rein mit strahlendem Sonnenschein über 25 Grad. Am Samstag wird es da ein bisschen wärmer, da haben wir knapp 30 Grad Sonne und immer mehr Wolken kommen dann aber schon. Und ab Sonntag, da haben wir am Anfang schönes Sommerwetter, dann aber immer mal wieder Schauer und Gewitter und es wird auch ein Stickerl kälter.
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0: Der Alpenwelle Verkehrsservice um kurz nach 9:30. Es ist wie jede halbe Stunde immer noch gesperrt. Die Ortsdurchfahrt im Süden von Tegernsee im Bereich Lehberg. Bis Anfang Juni hier komplett dicht, weil die Straße neu gemacht wird. Gibt aber eine Umleitung, die führt aber über die andere Seeseite. Also zum Beispiel über Bad Wiessee, rechnet trotzdem hier mit einigen Staus. Dann wird geblitzt im Alpenwelle-Land und zwar in der Ortsdurchfahrt von Altkirchen bei Sauerlach. In Richtung Sauerlach wird er geblitzt. In Steingau steht er am Maibaum, genauso wie in Wolfratshausen auf der Pfaffenriederstraße. In Haussam in der Ortsdurchfahrt wird geblitzt. In Holzkirchen auf der Heidstraße und in Bad Tölz steht er am Friedhofsberg. Habt ihr noch was für uns? Staus oder Blitzer? Lasst es mich doch gerne wissen. Einfach eine WhatsApp schreiben unter der 08041 799 und 4x der 4. Gute Fahrt euch!
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0: Mit mir, Thomas Wiegele, wir legen vor der wohlverdienten Brotzeitpause, wenn es die gibt, nochmal 3 Hits am Stück obendrauf. Cat's Eye kommt. Ja, manche sind auch jetzt erst aufgestanden für euch zum Wachwerden, Maroon 5. Der beste Mix für euren Morgen hier im Alpenwelle-Land. Wir haben den Klassiker dabei mit Ace of Base. Ist vielleicht sogar so ein bisschen weihnachtlich, oder? Mit den Glocken im Hintergrund. Aber es scheint doch die Sonne. Wir genießen es. 9.34 Uhr.

0: Cats Eye Gabriella hier für euch in der Alpenwelle Morning Show um 9.44 Uhr.
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0: Ja, und der Hithammer, der eignet sich ja immer dazu, so ein bisschen mal in die Welt zu schauen. Fernab von Europa vielleicht sogar. Und jetzt geht's nach Südamerika. Es geht nach Kolumbien. Es passt ja irgendwie auch ein bisschen zur WM, oder? Die ist ja in Südamerika. Und Shakira kommt auch aus Südamerika. Und sie hat jetzt einen neuen Song rausgebracht. Shakira allgemein ist ja eh schon gewohnt, WM-Hits zu schreiben. 2010 mit Waka Waka wahnsinnig erfolgreich gewesen. Jetzt probiert sie es nochmal. Es ist ihr WM-Song und unser Alpenwelle-Hithammer. Die Die heißt er. Sommer, Sonne pur. Das heißt, Hüften schwingen, Fenster auf, genießen. Zu Shakira und Burna Boy.

0: Phil Collins, Don't Lose My Number. Schöner Song zum Reinkommen. Der Vormittag, der geht langsam los. 9.51 Uhr. Servus.
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1: Ich bin Oliver Urbanke. Es ist eine besondere Entscheidung. Rund 80 Jahre nach dem Ende des Zweiten Weltkriegs und der Ermordung von 6 Millionen Jüdinnen und Juden kommt die israelische Holocaust-Gedenkstätte Yad Vashem nach Deutschland. Und zwar mit zwei Standorten. In München soll ein Bildungszentrum der Gedenkstätte entstehen und in Leipzig eine Außenstelle, heißt es aus Jerusalem. Die Gewerkschaft Verdi macht Druck gegen vorgesehene Ausgabenbremsen bei den Krankenhäusern im Sparpaket der Bundesregierung. Klinikpersonal in mehreren deutschen Städten ist heute zu Protestaktionen aufgerufen. Ursula Winkler berichtet.
2: Um Finanzlöcher zu stopfen und höhere Zusatzbeiträge zu vermeiden, sollen die Kosten im Gesundheitswesen im kommenden Jahr um 16,3 Milliarden Euro gesenkt werden. Die Krankenhäuser sind der größte Posten. Sie sollen ihre Ausgaben den Plänen nach um 4,6 Milliarden Euro drücken. Von Verdi heißt es, die Beschäftigten seien wütend über die wörtlich Sparorgie von Gesundheitsministerin Wacken. Schon jetzt fehle Personal. Dieser Zustand würde sich dramatisch verschlimmern.
1: Arbeitnehmerinnen und Arbeitnehmer haben seit Jahresbeginn im Schnitt mehr von ihrem Lohn. Die Löhne sind erneut schneller gestiegen als die Verbraucherpreise. Das Statistische Bundesamt meldet einen Reallohnanstieg um 1,8% im Vergleich zum Vorjahreszeitraum. Dadurch steigt gleichzeitig auch die Kaufkraft der Menschen. Wer nach Deutschland flüchtet, stößt vor allem in den ersten Jahren nach der Ankunft auf Hürden im Gesundheitssystem. Das zeigen die Ergebnisse einer Studie des Deutschen Instituts für Wirtschaftsforschung. Neben langen Wartezeiten erschweren auch finanzielle Belastungen und teils große Entfernungen eine rasche Behandlung, heißt es. Auch aus ökonomischer Sicht sei diese Unterversorgung problematisch, da das langfristig zu höheren Kosten im Gesundheitssystem führe.
3: Und damit schauen wir wieder aufs aktuelle Alpenwelle-Wetter. Strahlender Sonnenschein begleitet euch durch diesen Tag. Dazu gesellen sich höchstens ein paar dünne Wolken mit Höchstwerten zwischen 24 und 27 Grad. Nach einem klaren Abend geht's dann über in eine sternenklare Nacht. Es wird aber wieder frisch. 11 bis 7 Grad sind da drin. Auch morgen gibt's dann wieder strahlenden Sonnenschein bei um und über 25 Grad. Am Samstag sind's dann schon knapp 30 Grad mit Sonne. Aber auch mit immer mehr Wolken. Am Abend ziehen dann von München her erste einzelne Schauer und Gewitter durch. Ab Sonntag herrscht dann unbeständiges Sommerwetter mit Schauern und Gewittern und auch ein bisschen zurückgehenden Temperaturen. Der Alpenwelle Verkehrsservice um gleich ganz genau 3 Minuten nach 10. Die Straßen sind soweit frei. Wir haben keine Meldungen. Lediglich die Ortsdurchfahrt im Süden von Tegernsee ist weiterhin im Bereich Leeberg komplett gesperrt. Das Ganze bis Anfang Juni. Eine Umleitung ist eingerichtet, führt über die andere Seite vom See, also über Bad Wiessee. Plant hier aber bitte deutlich mehr Zeit ein. Wir schauen auf die aktuellen Blitzer im Alpenwelleland. Die stehen an der Ortsdurchfahrt Altkirchen bei Sauerlach, und zwar in Richtung Sauerlach. Dann in Wolfratshausen auf der Kräuterstraße beim Sportstadion. Und dann haben wir noch einen in Haushammer an der Ortsdurchfahrt und in Holzkirchen in der Heidstraße. Und dann haben wir noch einen Blitzeranhänger, der steht in Tölz nach wie vor am Friedhofsberg. Solltet ihr noch was haben, meldet's euch. Ruft's kurz durch oder schickt mir eine WhatsApp ins Studio 08041 799 und 4x die 4. Kommt's gut und sicher durch.
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3: Mit mir, dem Julian. Wir haben es 4 Minuten nach 10. Wir gehen rein in den Donnerstagvormittag. Gemeinsam kommen wir durch Richtung Mittagspause und dann Richtung Nachmittag. Und dann steht ja praktisch das Wochenende auch schon wieder vor der Tür. Und das mit wunderschönem Sommerwetter. Endlich. Wegen mir bräuchte es das Gewitter am Sonntag überhaupt nicht. Machen wir uns nichts draus. Wir schauen gleich auf euren Sternenhimmel für den heutigen Tag. Mal schauen, was da so los ist. Vorher gibt es natürlich einfach mehr gute Musik. Wir haben Partystimmung mit Usher, wir haben DJ Goddess Falling in Love von ihm und wir starten rein mit Richard Marx und Hazard.

0: Gute Laune und ein bisschen Lockerheit, Leichtigkeit mit Leonie und Don't Worry. Die Leichtigkeit, die gibt's hoffentlich jetzt auch, wenn wir einen Blick auf euren Sternenhimmel für den heutigen Donnerstag werfen.
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2: Wieder. Heute läuft aber auch gar nichts, wie Sie es gewöhnt sind. Dadurch sehen Sie das Leben von einer ganz neuen Seite.
1: Stier.
2: Das haben Sie nun von Ihren geheimnisvollen Andeutungen. Jetzt bringt Sie jemand mit seinen Fragen in arge Verlegenheit.
3: Zwilling.
2: Sie können nun mal nicht auf allen Hochzeiten tanzen. Finden Sie vorher heraus, was Ihnen wichtig ist.
1: Krebs.
2: Was der Krebs eher locker sieht, bringt seinen Partner auf die Palme. Besser, Sie sprechen in Ruhe darüber.
3: Löwe.
2: Offenbar haben Sie den Faden verloren. Da brauchen Sie jetzt jemanden, der Ihnen mit Rat und Tat zur Seite stehen kann.
1: Jungfrau.
2: Sie fühlen sich in Ihrer Bewegungsfreiheit eingeengt. Dieses Gefühl verschafft Ihnen so einige Konflikte.
3: Waage.
2: Es gibt für Sie nun kein Zurück mehr. Richten Sie Ihr Augenmerk auf die Dinge, die vor Ihnen liegen.
1: Skorpion.
2: In diesen Tagen sollten Sie lieber keine langfristigen Zusagen machen. Lassen Sie die Dinge erst noch reifen.
3: Schütze.
2: In finanzieller Hinsicht scheinen Sie Fortschritte zu machen. Haken Sie in dieser Angelegenheit gleich nach.
1: Steinbock.
2: Wenn Sie sich auf die wirklich wichtigen Dinge im Leben konzentrieren, sind Sie jeder Herausforderung gewachsen.
3: Wassermann.
2: Lassen Sie sich nicht zu ungeduldigen Reaktionen verleiten. Mit Toleranz und Diplomatie erreichen Sie mehr.
1: Fische.
2: Erotisches Knistern liegt in der Luft und es steht Ihnen der Sinn nach Abenteuern. Langweilig wird es jedenfalls nicht.
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0: Hungerli wie du. George Ezra und Budapest hier beim Alpenwelle Treffpunkt. Gemeinsam kommen wir durch, gleich mit einfach mehr guter Musik. The Kings und Lola ist mit dabei und Amy McDonald mit Run haben wir auch noch mit im Programm.
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0: The Kinks und Lola um 10.30 Uhr, halb elf hier beim Alpenwelle-Treffpunkt.
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2: Mit Alexander Blumtritt. In Miesbach soll jemand das Auto seines Nachbarn angezündet haben. Die Polizei hat einen 31-Jährigen festgenommen. Ein Zeuge bemerkte das brennende Auto am frühen Montagmorgen in der Albert-Schweitzer-Straße, wie die Polizei jetzt mitteilte. Das Auto brannte vollständig aus. Zwischen dem Tatverdächtigen und dem Autobesitzer soll es zuvor Streit gegeben haben. Eine Gruppe jugendlicher Rowdies hat in Penzberg randaliert. Im Weidenweg rissen die Jugendlichen am Dienstagabend drei Leitpfosten aus den Verankerungen und hoben einen Kanaldeckel aus. Einen weiteren Kanaldeckel warfen sie auf ihre Flucht weg, ein dritter bleibt verschwunden. Die Gruppe flüchtete in Richtung Seeshaupter Straße. Die Polizei bittet um Hinweise aus der Bevölkerung. Die Ortsdurchfahrt von Elbach im Tölzer Land soll erneuert werden und dazu lädt die Stadt Bad Tölz heute zu einer Bürgerinfo-Veranstaltung ein. Da erfahrt ihr alles über die anstehende Fahrbahnsanierung, den Gehwegbau und andere geplante Maßnahmen. Los geht's um 18 Uhr im Sitzungssaal des Rathauses.
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0: Vielen Dank, lieber Alex, und damit schauen wir wieder aufs aktuelle Alpenwelle-Wetter. Wir haben weiterhin strahlenden Sonnenschein, der uns durch den Tag begleitet. Dazu höchstens ein paar dünne Wolken und Temperaturen von sommerlichen 24 bis 27 Grad. Nach einem klaren Abend starten wir dann durch in eine sternenklare Nacht. Es wird allerdings frisch. 11 bis 7 Grad erwarten euch da heute Nacht und auch morgen geht's dann mit strahlendem Sonnenschein wieder weiter. Dazu Temperaturen von um und über 25 Grad. Am Samstag sind es knapp 30 Grad mit Sonne, aber auch mit immer mehr Wolken. Und am Abend ziehen dann von München her schon erste einzelne Schauer und Gewitter ran. Ab Sonntag herrscht dann unbeständiges Sommerwetter mit Schauern, Gewittern und kühleren Temperaturen.
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0: Der Alpenwelle Verkehrsservice um gleich 3 Minuten nach halb elf. Die Straßen sind soweit frei. Wir haben aber nach wie vor die Straßensperrung, und zwar an der Ortsdurchfahrt. Im Süden von Tegernsee im Bereich Lehberg ist die Strecke bis Anfang Juni komplett gesperrt. Es gibt eine Umleitung über die andere Seite vom See, also über Bad Wiessee. Plant hier aber bitte mit deutlich mehr Zeit. Wir schauen auf die aktuellen Blitzer im Alpenwelle-Land. Die stehen an der Ortsdurchfahrt Altkirchen bei Sauerlach in Richtung Sauerlach und dann in Wolfratshausen auf der Kräuterstraße beim Sportstadion. Dann haben wir noch 3 Blitzer-Anhänger im Alpenwelle-Land, die nach wie vor in beide Richtungen blitzen. In Hausham an der Ortsdurchfahrt, in Holzkirchen auf der Heidstraße und in Tölz am Friedhofsberg. Solltet ihr noch was haben, dann immer rein damit. Am einfachsten geht's per WhatsApp direkt zu mir ins Studio 08041 799. Und 4x4. Sichere, gute und entspannte Fahrt wünsche ich euch allen.
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0: Mit mir, dem Julian. Wir haben es gleich 4 Minuten nach halb elf. Schön, dass mit dabei seid an diesem sonnigen Donnerstagvormittag. Ich hoffe, ihr könnt vielleicht trotz der Arbeit das Sommerwetter irgendwie genießen. Nehmt jeden Sonnenstrahl mit, der geht, und lasst euch vor allem nicht ärgern. Aber wenn es doch mal nötig ist, dass man mal einfach die ganze Wut rauslassen muss, dann gibt es jetzt einen neuen Wutraum im Allgäu. Dazu gleich mehr nach 3 Hits am Stück. Mark Amber, Belong Together, Alison Moyet mit Weak in the Presence of Beauty und jetzt für euch David Guetta und Sia mit Beautiful People.

0: Mark Amber und Belong Together sorgt für gute Laune. Aber wenn sie mal nicht da ist, wenn man mal so richtig Stress rauslassen und alles kurz und klein schlagen will und das Ganze auch noch ganz legal, dann geht das im Allgäu. Da gibt's jetzt nämlich einen sogenannten Wutraum-Alten-Crash, nennt sich das Ganze. Und das Konzept dahinter hat uns einer der Betreiber, Tobias Allgeier, erklärt.
1: Also es gibt verschiedene Größen bei uns. Und da gibt es halt dann Räume mit großen Möbeln, kleinen Möbeln, zerbrechliche Sachen. Dann habt ihr eben Waffen von uns, also Waffen im Sinne von Baseballschläger oder irgendwie Hammer oder sowas, um eben die Sachen zerstören. Wenn ihr kommt, kriegt ihr eine kleine Einweisung, dann könnt ihr euch umziehen. Wir haben so Blaumänner und eine Schutzbrille und ein bisschen Schutzausrüstung. Und dann könnt ihr eigentlich schon loslegen.
0: Die meisten Sachen zum Zerstören, die kommen von eBay. Von Hotels, die Geschirr loswerden wollen oder von Leuten, die ihre alten Möbel nicht mehr brauchen. Und da könnt ihr dann nach Herzenslust draufschlagen. Weil manchmal tut's einfach gut, mal alles rauszulassen.
1: Ich glaube, heutzutage bei dem ganzen Alltagsstress und bei dem Stress allgemein auf der Welt ist gut, wenn die Leute mal ihr Dampf irgendwo ablassen können. Und ich denke, da sind wir genau richtig dafür. Besser wie irgendwelche Sachen von Leuten unnötig kaputt zu machen.
0: In den USA, da sind Wuträume schon ein richtiges Ding. In Deutschland sind sie aber noch ziemlich selten. Und in Bayern, da gibt es zum Beispiel auch in Landshut und in Landsberg Räume, in denen ihr dann eure Wut rauslassen könnt. Zu 100% erlaubt und natürlich ohne, dass jemand verletzt wird. Ich finde es mega. Ich werde es ausprobieren.

0: Take That und Relight My Fire. Wir gehen gleich von einer Boyband zur nächsten. Gleich gibt's für euch noch die Backstreet Boys mit Incomplete. Sydney, Youngblood und If Only I Could ist auch noch mit dabei. Und natürlich unser letzter Song der Stunde, Gescheiter Alpensound. Der kommt von Fenzel in der Stunde und Horst Bierdringer.
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1: Ich bin Moritz Einzel. Es ist die erste internationale Außenstelle überhaupt und dann ausgerechnet in Deutschland. Rund 80 Jahre nach dem Ende des Zweiten Weltkriegs bekommt die israelische Holocaust-Gedenkstätte Yad Vashem ein Bildungszentrum in München. Bayerns Ministerpräsident Söder spricht von einer großen Ehre. Bayern werde für Yad Vashem ein gutes Zuhause sein. Eine weitere Außenstelle soll in Leipzig entstehen. Die Zahl der Hautkrebspatienten in deutschen Krankenhäusern hat sich in den vergangenen 20 Jahren fast verdoppelt. Das belegen Zahlen des Statistischen Bundesamts. 2024 waren es 120.000 stationär mit Hautkrebs behandelte Patienten und damit 95% mehr als noch 2004. Ein Grund ist die alternde Bevölkerung. Das Hautkrebsrisiko steigt mit dem Alter deutlich an. Leckeier, Lackaffe, Pinocchio. Was ist erlaubte Kritik und was eine Beleidigung von Bundeskanzler Merz? Das Amtsgericht Heilbronn hat jetzt einen Strafbefehl wegen eines Facebook-Posts erlassen. Thomas Thonfeld berichtet.
2: Es bestehe kein sachlicher Zusammenhang zur politischen Arbeit, sondern die Ehrverletzung stehe im Vordergrund. So begründet die Behörde den Strafbefehl und verhängte 30 Tagessätze. Der Begriff Lackaffe stand in einem von fast 400 Facebook-Posts zu einem Besuch des Kanzlers in Heilbronn vergangenes Jahr. Übrigens, wenn Merz Pinocchio genannt werde, sei das laut Staatsanwaltschaft zulässige Machtkritik, keine Beleidigung.
1: In Österreich hat der voraussichtlich letzte Tag im Prozess um mutmaßliche Anschlagspläne auf ein Konzert von US-Star Taylor Swift begonnen. Vor dem Landesgericht Wiener Neustadt werden am Vormittag die Plädoyers gehalten. Ein Urteil könnte bis zum Abend fallen. Der angeklagte 21-jährige Österreicher hat gestanden, im August 2024 ein Attentat vor dem Ernst-Happel-Stadion in Wien geplant zu haben. Um an neues Geld für seine Rechenzentren zu kommen, will der US-Konzern Meta neue Abo-Modelle für WhatsApp und Instagram einführen. Die Abos sollen rund 2 bis 3 Euro pro Monat kosten, teilt das Unternehmen mit. Bei WhatsApp gibt's im Abo unter anderem neue Sticker und Klingeltöne.
3: Und damit schauen wir wieder aufs aktuelle Alpenwelle-Wetter. Wir haben strahlenden Sonnenschein, wir haben höchstens dünne Wolken und sommerliche Temperaturen von 24 bis 27 Grad. Und so geht's dann auch heute Abend. Und in der Nacht weiter klarer Abend, sternenklare Nacht, aber frische Temperaturen, 11 bis 7 Grad sind's. Auch in den kommenden Nächten wird's nochmal frisch und auch morgen tagsüber bekommen wir dann aber wieder strahlenden Sonnenschein bei Temperaturen um und über 25 Grad. Am Samstag, da sind es dann sogar knapp 30 Grad mit Sonne, aber auch immer mehr Wolken. Und am Abend, da ziehen dann von München her erste einzelne Schauer und Gewitter ran. Ab Sonntag herrscht dann unbeständiges Sommerwetter mit Schauern, Gewittern und kühleren Temperaturen. Der Alpenwelle Verkehrsservice. Wir haben weiterhin keine Meldungen, lediglich die Straßensperrung in der Ortsdurchfahrt im Süden von Tegernsee im Bereich Lehberg. Da ist die Strecke bis Anfang Juni komplett gesperrt. Eine Umleitung führt über die andere Seite vom See, sprich über Bad Wiessee. Plant hier aber bitte deutlich mehr Zeit ein, es wird einiges los sein. Und schon sind wir bei den aktuellen Blitzern im Alpenwelleland. Die Claudia hat gemeldet, in Dietramszell in der Fraßhauser Straße Richtung Otterfing wird geblitzt und auch nochmal in Wolfratshausen auf der Kräuterstraße beim Sportstadion. Dann gibt's noch 3 Blitzeranhänger im Alpenwelleland. Unverändert und wie immer in beide Richtungen. In Hausham in der Ortsdurchfahrt, dann in Holzkirchen auf der Heidstraße und in Tölz am Friedhofsberg. Damit seid ihr auf dem aktuellsten Stand. Wenn ihr aber noch was habt, dann macht's doch gerne wie die Claudia, schickt's mir eine WhatsApp rein ins Studio. Eure Nummer ist die 08041 799 und 4x4. Kommt gut, sicher und entspannt an.
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3: Mit mir, dem Julian. Wir haben es gleich 11:05. Wir sind schon wieder auf dem Weg Richtung Mittagspause. Aber bevor wir es uns gemütlich machen, würde ich sagen, machen wir heute auf ein wichtiges Thema aufmerksam. Wir haben heute den Frauengesundheitstag und da passt dieses Thema ja perfekt. Es geht um Endometriose, ein unterschätztes Thema. Wir hören gleich rein. Unsere Redakteurin, die Lisa, hat sich schlau gemacht. Und wir hören rein nach Eddie Rabbit, I Love a Rainy Night und Alanis Morissette und Seal mit Crazy.

0: Callum Scott und Whitney Houston, I Wanna Dance With Somebody. Viertel nach elf hier beim Alpenwelle Treffpunkt rein in euren Vormittag. Wir haben heute den Tag der Frauengesundheit. Und unsere Redakteurin Lisa hat sich mit einem Thema beschäftigt, das vielen Frauen einmal im Monat das Leben aber nochmal zusätzlich zur Hölle machen, nämlich Endometriose.
1: Gequält von Bauchschmerzen, mit Wärmflasche auf der Couch und daneben liegt eine Packung mit Schmerzmitteln. Da denken sich bestimmt viele Frauen gerade, das kenne ich nur zu gut. Heute, am Internationalen Tag der Frauengesundheit, sprechen wir über die chronische Erkrankung Endometriose. Dr. Stefan Rimbach leitet die Gynäkologie und Geburtshilfe im Krankenhaus Agatha Ried. Dort gibt es auch ein Endometriosezentrum. Wir haben ihn gefragt, was genau ist eigentlich Endometriose?
2: Endometriose ist eine chronische Erkrankung junger Frauen, die vor allem massive Schmerzen bei der Regel macht. Endometriose ist dadurch gekennzeichnet, dass man im Bauchraum Absiedlungen der Schleimhaut findet, die sich normalerweise nur in der Gebärmutterhöhle befindet. Und diese Absiedlungen im Bauchraum machen dann zyklussynchron die massiven Beschwerden.
1: Und wie ist so der zeitliche Rahmen für eine Diagnose?
2: Und bis es dann so ist, dass wirklich in einem spezialisierten Zentrum die Diagnose vermutet wird, vergehen immer noch heutzutage statistisch zwischen 5 und 7 Jahre, die Betroffenen erstmal aushalten. Und ich glaube, das ist einer der ganz wichtigen Punkte, dass die betroffenen Frauen erstmal aushalten und denken, es ist alles normal, weil sie oft auch gar keinen Vergleich haben.
1: Wenn ihr aber das Gefühl habt, bei euch treten deutlich stärkere Schmerzen auf als bei den Frauen in eurem Umfeld, dann hat Dr. Rimbach folgenden Rat für euch.
2: Der erste Schritt ist, an sich selbst zu glauben und wirklich zu sagen, ja, da muss jetzt was passieren. Der zweite Schritt ist dann, mit dem Frauenarzt oder der Frauenärztin darüber zu sprechen. Und in aller Regel wird es dann als wesentlichen Schritt dazu kommen, dass die Betroffene an ein Endometriosezentrum, so wie wir es in Agatha Ried sind beispielsweise, überwiesen wird, wo dann eine spezialisierte Untersuchung erfolgt.
1: Wenn ihr also betroffen seid, dann sprecht miteinander und sucht euch professionelle Hilfe. Vielen Dank an Dr. Stefan Rimbach für das nette und informative Gespräch zum Tag der Frauengesundheit.
0: Und natürlich vielen Dank, Lisa, für diesen tollen und wichtigen Beitrag. Eine Krankheit, auf die man gerne unbedingt mehr Aufmerksamkeit schaffen sollte.

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0: Fair und strong enough hier beim Alpenwelle Treffpunkt. Wir haben gerade schon über Endometriose gesprochen, eine chronische Erkrankung von jungen Frauen, die starke Schmerzen hervorruft und sogar zu Unfruchtbarkeit führen kann. Und trotz der heftigen Symptome wird sie oft spät erkannt. Betroffene haben einen langen Leidensweg. Wir haben eben schon den Beitrag dazu gehört mit Dr. Stefan Rimbach, Leiter der Gynäkologie und Geburtshilfe im Krankenhaus Agatha Ried. Und er hat uns am Ende des Gesprächs auch noch verraten, warum er sich für genau dieses Berufsbild entschieden hat.
1: Muss einem als Gynäkologen nahegehen, wie sehr junge Frauen leiden? Wir haben ja von den Schmerzen gesprochen schon. Ein zweiter Punkt, der Gott sei Dank nicht alle betrifft, aber viele, ist das Thema unerfüllter Kinderwunsch, wo auch die Endometriose, vor allem Operationen, oft sehr wirkungsvoll ist. Das kann einen überhaupt nicht kalt lassen als operativ orientierter Gynäkologe.
0: Vielen Dank an Dr. Rimbach für dieses Interview und natürlich die ehrlichen Worte und Einblicke. An dieser Stelle auch nochmal vielen Dank natürlich an die Lisa.

0: Bruno Mars mit Count on Me. 11.30 Uhr, halb zwölf.
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2: Mit Alexander Blumtritt. Wer diesen Samstag nach Tirol fahren möchte, sollte es sich vielleicht noch mal anders überlegen. Eine Demonstration wird nämlich den Brennerpass in Österreich für 8 Stunden blockieren. Zwischen 11 und 19 Uhr ist die Autobahn A13 bei Matrei am Samstag gesperrt. Hauptorganisator ist der Bürgermeister von Gries am Brenner, Karl Mühlsteiger.
3: Wir wollen mit unserer Kundgebung ein Zeichen setzen gegenüber der hohen Bundespolitik und vor allem der hohen Politik in Brüssel, dass es so mit dem stetig steigenden Verkehr im Wipptal nicht mehr weitergehen darf. Österreich und Italien baut mittlerweile seit 15 Jahren am Brenner Basistunnel und leider hat es Bayern immer noch nicht geschafft, den Notzulauf zu bauen.
2: Die Autobahn GmbH des Bundes und die Polizei erwarten massives Verkehrschaos, Grenzsperrungen und Rückstaus bis nach Bayern, auch im Alpenwelleland. Zur Sperrung der Tegernseer Ortsdurchfahrt kommen jetzt noch Bauarbeiten bei der Tegernseebahn. Ab Montag ist die Bahnstrecke zwischen Gmund und Tegernsee gesperrt, und zwar voraussichtlich bis 13. Juni. Das teilte die Tegernseebahn mit. Die Arbeiten laufen hauptsächlich tagsüber. Die BRB richtet einen Schienenersatzverkehr mit Bussen ein. Die Isar-Loisach-Medaille gibt's für besondere ehrenamtliche Tätigkeiten im Landkreis Bad Tölz-Wolfratshausen. Und bis zum 31. Juli kann jeder Vorschläge einreichen, wer sie bekommen sollte. Ausgezeichnet werden Verdienste, die weit über das übliche Maß hinausgehen. Die Preisträger werden in der zweiten Jahreshälfte gekürt. Vorschläge nimmt das Landratsamt entgegen.
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0: Alex, vielen Dank und damit schauen wir wieder aufs aktuelle Alpenwelle-Wetter hier an diesem Donnerstag. Kurz vor Mittag sozusagen haben wir weiterhin strahlenden Sonnenschein, der uns durch den Tag begleitet. Dazu höchstens ein paar dünne Wolken, sonst strahlend blauer Himmel und wunderbare Temperaturen von 24 bis 27 Grad. Nach einem klaren Abend geht es dann über in eine sternenklare Nacht. Es wird aber frisch heute und auch in den kommenden Nächten. 11 bis 7 Grad erwarten euch da. Morgen gibt es dann wieder tagsüber strahlenden Sonnenschein und Temperaturen um und über 25 Grad. Und am Samstag, da wird es dann sogar noch mal ein Stück heißer, knapp 30 Grad mit Sonne, aber auch mit immer mehr Wolken. Am Abend ziehen dann von München her auch noch einzelne Schauer und Gewitter ran. Und ab Sonntag herrscht dann unbeständiges Sommerwetter mit Schauern und Gewittern. Außerdem wird es auch wieder kühler.
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0: Der Alpenwelle Verkehrsservice um gleich auf die Sekunde 4 Minuten nach 11:30. Obacht bitte einen Unfall zwischen der Autobahnabfahrt Iffeldorf-Penzberg. Die Polizei ist da, es ist vor Ort, aber es staut sich extrem zurück. Ich wiederhole nochmal, Unfall zwischen der Autobahnabfahrt Iffeldorf und Penzberg. Polizei ist vor Ort, es staut sich, seid bitte vorsichtig und nehmt ein bisschen Geduld mit. Außerdem nach wie vor auch gesperrt die Ortsdurchfahrt im Süden von Tegernsee im Bereich Lehberg. Das Ganze bis Anfang Juni komplett gesperrt mit Umleitung über die andere Seeseite, sprich über Bad Wiessee. Aber auch hier braucht ihr eine Portion Geduld und deutlich mehr Zeit. Wir schauen auf die aktuellen Blitzer im Alpenwelleland. Die stehen einmal in Pestenbach Richtung Kochel. An dieser Stelle lieben Dank an den Hirs fürs Durchgeben. In Altkirchen Richtung Sauerlach steht nach wie vor einer und auch in Dietramszell in der Frasshauser Straße in Richtung Otterfing ist es. Und dann haben wir noch einen in Wolfratshausen auf der Kräuterstraße beim Sportstadion. Dann gibt es noch die aktuellen Blitzer-Anhänger für euch. Die stehen unverändert und blitzen wie immer in beide Richtungen. In Hausham an der Ortsdurchfahrt, in Holzkirchen auf der Heidstraße und in Tölz am Friedhofsberg. Wenn ihr jetzt noch was habt, dann macht's doch wieder hier, ruft kurz in der Redaktion an oder schickt mir einfach eine WhatsApp ins Studio 08041 799 und 4x die 4. Kommt's gut durch.
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0: Mit mir, dem Julian. So, wir gehen schon wieder auf die Mittagspause zu. Der halbe Tag ist da dementsprechend praktisch schon wieder rum. Ihr macht's euch gut. Gemeinsam kommen wir Richtung Nachmittag. Das Wochenende steht ja auch schon in den Startlöchern. Wir kommen jetzt aber gleich mal zu einem bisschen nervigeren Thema. Zum Thema Marder und vor allem zu der Frage, die ich mir gestellt habe. Warum fressen diese kleinen Biester immer unser Autokabel an? Die Antwort darauf gibt's nach drei Hits am Stück. Wir haben die aktuelle von Taylor Swift, Opalite. Wir haben John Waite und Missing You. Und wir haben Ray Garvey und Take This Heart. Schöner Vormittag, auf geht's gemeinsam. Komm mal durch.
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0: Taylor Swift und Opalite, toller Song. Nicht ganz so toll ist das Gefühl, wenn man morgens oder wann auch immer ins Auto steigt, man nur schnell irgendwo hin will oder vielleicht sogar in die Arbeit zu einem wichtigen Termin muss und das Ding einfach nicht anspringt und in der Werkstatt heißt es dann Marderschaden. Warum, bitte, warum stehen diese Tiere eigentlich so auf unsere Autokabel?
1: Schon gewusst?
2: Warum knabbern Marder Kabel an?
3: Marder haben kein besonderes Interesse an unseren Autos, sondern an ihrem Revier. Vor allem männliche Tiere reagieren empfindlich auf fremde Gerüche. Wenn ein anderer Marder nachts über das Auto gelaufen ist, riechen sie das. Dann wird geschnuppert, markiert und eben manchmal auch zugebissen. Kabel und Schläuche liegen dabei einfach im Weg. Wer vorbeugen will, kann zum Beispiel den Motorraum reinigen lassen oder auch ein Gitter unters Auto legen. Das mögen die Marder nämlich gar nicht.
0: Das hätte ich jetzt nicht erwartet, diese Antwort. Gut zu wissen, vielen Dank, hat also gar nichts mit unserem Auto zu tun. Sie sollen trotzdem die Pfoten davon lassen.

0: Michael Bolton mit Love is a Wonderful Thing für euren Weg Richtung Mittagspause. Gibt's auch gleich wieder den letzten Song der Stunde. Der kommt von Martin und heißt Fremde. Bleibt's dran, hier beim Alpenwelle Treffpunkt.
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4: Ich bin Moritz Einzel. Die israelische Holocaust-Gedenkstätte Yad Vashem bekommt einen Ableger in Deutschland. In München soll ein Bildungszentrum entstehen. Florian Klaus berichtet.
5: Es ist der Gedenkstätte zufolge ihr erstes Bildungszentrum außerhalb Israels. München wurde laut Yad Vashem auch wegen seiner strategisch günstigen Lage ausgewählt. Eine Außenstelle soll außerdem in Leipzig entstehen. Die Gedenkstätte erklärte, dass sich Antisemitismus weltweit weiter ausbreitet und verzerrte Darstellungen des Holocaust zunehmen. Die Eröffnung des neuen Bildungszentrums ist innerhalb von 3 Jahren geplant.
4: Der Tankrabatt soll noch bis Ende Juni die preislichen Folgen des Iran-Kriegs an den Zapfsäulen dämpfen. Verkehrsminister Schnieder ist aber skeptisch, was eine Verlängerung der Maßnahme angeht. Dem Handelsblatt hat der CDU-Politiker gesagt, der Staat komme irgendwann an die Grenze seiner Möglichkeiten. Schnieder sprach sich dafür aus, jetzt den Güterverkehr in den Blick zu nehmen. In deutschen Krankenhäusern sind zuletzt fast doppelt so viele Menschen mit Hautkrebs behandelt worden wie noch vor 20 Jahren. 2024 waren es mehr als 120.000 Hautkrebspatienten, die stationär behandelt wurden. 95% mehr als 2004, teilte das Statistische Bundesamt mit. Mit dem Alter steigt das Hautkrebsrisiko an. Außerdem werden heute mehr Fälle erkannt. Heute ist Internationaler Tag der Frauengesundheit. Er soll Aufmerksamkeit schaffen, die auch laut einer neuen Forsa-Umfrage dringend nötig ist. Demnach hat gut ein Drittel der befragten Ärztinnen und Ärzte angegeben, dass sie während des Medizinstudiums nicht gelernt haben, dass sich Erkrankungen bei Frauen und Männern unterschiedlich äußern können. Fußballprofi Nick Woltemade hat es nicht nur in den WM-Kader von Bundestrainer Julian Nagelsmann geschafft, sondern auch ins Mickey-Maus-Magazin. In der neuen Ausgabe findet sich der deutsche Nationalspieler als Nick Woltemessi wieder. Gemeinsam mit Tick, Trick und Track sucht er einen verlorenen Glücksbringer seines Mannschaftskollegen.
6: Sehr süß. Und damit schauen wir wieder aufs aktuelle Alpenwelle-Wetter. Wir haben weiterhin strahlenden Sonnenschein, dazu wenige bis maximal ganz dünne Wolken und Temperaturen von 24 bis 27 Grad. Am Abend und in der Nacht bleibt es dann klar, Temperaturen gehen aber runter, 11 bis 7 Grad sind es da. Und auch morgen haben wir dann tagsüber wieder strahlenden Sonnenschein mit Temperaturen um und über 25 Grad. Am Samstag, da sind es knapp 30 Grad mit Sonne und immer mehr Wolken. Am Abend ziehen dann von München her erste einzelne Schauer und Gewitter ran und ab Sonntag herrscht dann unbeständiges Sommerwetter mit Schauern, Gewittern und kühleren Temperaturen.
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6: Der Alpenwelle Verkehrsservice um 12:03. Obacht bitte nach wie vor. Es gab einen Unfall zwischen der Autobahnabfahrt Iffeldorf und Penzberg. Die Polizei ist vor Ort, aber es staut sich zurück. An der Ortsdurchfahrt im Süden von Tegernsee haben wir weiterhin im Bereich Lehberg eine Komplettsperrung. Das Ganze bis Anfang Juni. Es wird umgeleitet über Bad Wiessee, also über die andere Seite vom See. Aber auch hier bitte deutlich mehr Zeit einplanen. Wir schauen auf die aktuellen Blitzer im Alpenwelleland. Die stehen in Pestenbach Richtung Kochel, in Altkirchen Richtung Sauerlach. Dann neu dazu in Rottach-Egern vor den Egener Höfen beidseitig Tempo 30. An der Stelle danke an den Helmut fürs Durchgeben. In Dietramszell wird ebenfalls geblitzt und zwar in der Fraßhauser Straße in Richtung Otterfing. Und dann haben wir noch einen in Wolfratshausen auf der Kräuterstraße beim Sportstadion. 3 Blitzeranhänger haben wir noch im Alpenwelleland. Die blitzen ebenfalls wie immer in beide Richtungen. Einmal in Hausham an der Ortsdurchfahrt, dann einmal in Holzkirchen auf der Heidstraße und in Tölz am Friedhofsberg. So, damit sind wir durch. Wenn ihr noch was habt, meldet euch gern. Macht's wieder Helmut, schickt's mir eine WhatsApp rein ins Studio 08041 799 und 4x4, das ist eure Nummer. Und bis dahin wünsche ich euch eine gute, sichere und entspannte Fahrt. Kommt's gut an!
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6: Mit mir, dem Julian. Wir haben es gleich auf die Sekunde. 5 Minuten nach 12. Tada, die Mittagspause ist da. Lasst es euch gut gehen. Schmeißt die Arbeit in die Ecke. Geht's raus in die Sonne. Holt euch was Gutes. Vielleicht sogar ein Eis. Genießt die Zeit. Kommt entspannt durch. Ich habe für euch gleich noch einen Veranstaltungstipp für alle die, die morgen noch nicht wissen, was sie am Abend so treiben sollen. Ich habe ein paar einen Tipp. Danach wisst ihr, was ihr vorhabt. Vorher gibt's aber natürlich noch mal Musik. Nelly Furtado, Grass is Green und Beloved mit Sweet Harmony. Schöne Mittagspause.

0: Gute Laune, Energie mit Miles Smith und Stay mitten rein in eure Mittagspause.
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0: Am 29. Mai, sprich morgen, bringt die Raffaele Quarta Band süditalienische Leidenschaft, mitreißende Rhythmen und echtes Live-Feeling auf die Bühne. Ihr Sound verbindet italienische Folklore, Italo-Pop, Latin-Rock, Blues und Rock zu einem abwechslungsreichen Konzertabend voller Energie. Mit eigenen Songs, bekannten Hits zum Mitsingen, virtuosen Soli und tanzbaren Grooves sorgt die Band für Urlaubsstimmung, Spielfreude und beste Laune. Raffaele Quarta und seine Musiker begeistern mit starker Bühnenpräsenz, viel Gefühl und einem Sound, der sofort ins Ohr und natürlich auch in die Beine geht. Vise rocks Raffaele Quarta morgen ab 19 Uhr an der Seepromenade in Bad Vise. Der Eintritt ist frei. Es gehört zur Open-Air-Konzertreihe Vise rocks. Und bei unsicherer Wetterlage wird laut Veranstalter bis 12 Uhr am Veranstaltungstag entschieden, ob's stattfindet. Aber da schaut ja soweit alles gut aus. Also morgen 19 Uhr Bad Vise an der Seepromenade. Da lassen wir's uns richtig gut gehen.
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0: Lost Frequencies zusammen mit Yannick Divay, Reality, 12.20 Uhr, mitten rein in eure Mittagspause, gleich mehr, einfach gute Musik. Wir haben Bobby McFerrin mit einem Klassiker, Don't Worry, Be Happy und Owl City und Fireflies.
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0: 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Gutes Motto für heute. Wir haben es 12.30 Uhr, 12:30.
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2: Mit Alexander Blumtritt. Zur Sperrung der Tegernseer Ortsdurchfahrt kommen jetzt noch Bauarbeiten bei der Tegernseebahn. Ab Montag ist die Bahnstrecke zwischen Gmund und Tegernsee gesperrt. Und zwar voraussichtlich bis 13. Juni. Das teilte die Tegernseebahn mit. Die Arbeiten laufen hauptsächlich tagsüber. Die BRB richtet einen Schienenersatzverkehr mit Bussen ein. In Miesbach soll jemand das Auto seines Nachbarn angezündet haben. Die Polizei hat einen 31-Jährigen festgenommen. Ein Zeuge bemerkte das brennende Auto am frühen Montagmorgen in der Albert-Schweitzer-Straße, wie die Polizei jetzt mitteilte. Das Auto brannte vollständig aus. Zwischen dem Tatverdächtigen und dem Autobesitzer soll es zuvor Streit gegeben haben. Nach der Heißluftballon-Meisterschaft im Tegernseer Tal steht der neue deutsche Meister fest. Nach 4 Wettkampftagen und 5 gewerteten Starts konnte sich Dieter Ackermann aus Baden-Württemberg den Titel sichern, so die Tegernseer Tal-Tourismus. Rund 20 Piloten aus Deutschland sowie Gäste aus Österreich und Luxemburg waren bei der Meisterschaft dabei. Gefragt waren Präzision und Taktik, etwa bei Zielaufgaben oder sogenannten Fuchsjagden. Auch die Veranstalter freuen sich, dass das Wetter war ideal.
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0: Vielen Dank, lieber Alex. Wir schauen aufs Alpenwelle-Wetter. Wir haben strahlenden Sonnenschein begleitet durch den Tag. Dazu haben wir höchstens ein paar dünne Wolken. Höchstwerte liegen bei 24 bis 27 Grad. Nach einem klaren Abend geht es über in eine sternenklare Nacht. Die Temperaturen gehen dabei runter. Es wird frisch. 11 bis 7 Grad erwarten euch. Aber morgen gibt es dann schon wieder tagsüber strahlenden Sonnenschein bei um und über 25 Grad. Am Samstag sind es dann sogar knapp 30 Grad mit Sonne, aber auch mit immer mehr Wolken. Am Abend ziehen dann von München her einzelne erste Schauer und Gewitter ran. Ab Sonntag herrscht dann unbeständiges Sommerwetter mit Schauern, Gewittern und kühleren Temperaturen.
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0: Der Alpenwelle Verkehrsservice um gleich 3:50. Die Straßen sind soweit wieder frei. Wir haben lediglich unsere Sperrung an der Ortsdurchfahrt im Süden von Tegernsee im Bereich Lehberg. Da ist die Strecke bis Anfang Juni komplett gesperrt. Die Umleitung führt über Bad Wiessee, also sprich über die andere Seeseite. Ihr solltet hier aber mit deutlich mehr Zeit rechnen. Wir schauen auf die aktuellen Blitzer im Alpenwelleland. Die stehen einmal in Ascholding am Supermarkt am Ortseingang, dann in Pestenbach Richtung Kochel, in Altkirchen Richtung Sauerlach, in Rottach-Egern vor den Egener Höfen beidseitig Tempo 30 und dann nochmal in Dietramszell in der Fraßhauser Straße Richtung Otterfing und auch noch in Wolfratshausen auf der Kräuterstraße beim Sportstadion. 3 Blitzer-Anhänger haben wir auch noch im Alpenwelleland, unverändert und wie immer in beide Richtungen. Einmal in Haushammer an der Ortsdurchfahrt, einmal in Holzkirchen auf der Heidstraße und einmal in Tölz am Friedhofsberg. Solltet ihr noch was haben, dann immer her damit, am besten per WhatsApp unter 08041 799 und 4x die 4. Kommt's gut und sicher durch.
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0: Mit mir, dem Julian. Wir haben es 12:54. Wir sind mittendrin in eurer Mittagspause an diesem Donnerstag mit strahlendem Sonnenschein. Dazu lässt sich doch am Feierabend oder jetzt auch am anstehenden Wochenende ganz entspannt mal wieder den Grill auspacken, wie ihr Unfälle vermeiden könnt. Wir haben Tipps für sicheres Grillen. Das Ganze nach 3 Hits am Stück. Wir haben Pink mit Runaway. Wir haben einen Klassiker mit Chris de Burgh, Don't Pay The Ferryman. Und wir haben Asaf Avidan und gestört aber geil, Maybe You Are. Lasst es euch gut gehen in eurer Pause.

0: Pink und Runaway mitten rein in eure Mittagspause. Ich weiß nicht, wie es euch geht, aber bei mir gehört Brutzeln im Garten im Sommer einfach dazu. Leider gibt's ja aber auch jedes Jahr statt leckerem Essen den ein oder anderen Grillunfall, oft einfach durch Unachtsamkeit oder Leichtsinn. Lässt sich aber vermeiden, sagt meine Kollegin Nicole Ender. Servus Nicole, es geht ja oft schon beim Grillaufstellen los, oder was gibt's denn da zu beachten?
1: Also den Grill immer auf einen festen, sicheren Untergrund stellen und nie unbeaufsichtigt lassen. Wichtig ist auch ein guter Abstand zu anderen brennbaren Gegenständen, also Gartenmöbel aus Holz oder trockene Hecken. Und auch wenn der Hunger treibt, niemals Spiritus als Brandbeschleuniger benutzen, denn der kann aus einem kleinen Feuerchen eine Stichflamme machen und ist deswegen Hauptursache Nummer 1 für schwere Grillunfälle. Lieber geprüfte Grillanzünder aus dem Handel nutzen.
0: Alles klar, dann haben wir den Grill jetzt aufgestellt und angemacht. Wie sieht's denn nach dem Grillen aus?
1: Ja, auch da ist die Gefahr noch nicht vorbei. Die Glut, die kann sehr lange heiß bleiben, auf jeden Fall vollständig auskühlen lassen und heiße Kohle auch nicht im Sand vergraben. Wasser ist auch keine gute Idee, denn dann entsteht heißer Wasserdampf und das kann übrigens auch den Grill beschädigen. Und bei brennendem Fett heißt es doppelt Finger weg vom Wasser. Am sichersten ist es, die Lüftungsschlitze zu schließen und den Grill so langsam ersticken zu lassen.
0: Alles klar, dann gibt es jetzt wahrscheinlich noch eine einzige Sache, auf die man gut aufpassen muss. Herumspringende Kinder. Wie sieht's damit aus?
1: Ja, gerade mit Kindern in der Nähe ist es wichtig, vorsichtig zu sein. Deswegen am besten immer am Grill bleiben, die Kinder im Blick haben. Wer auf Nummer sicher gehen will, der macht einen kleinen Sicherheitsabstand um den Grill, vielleicht auch ein Gitter, auch noch nach dem Essen. Denn dann ist der ja auch noch heiß, der Grill. Und besonders kleine Kinder können diese Gefahr nicht einschätzen.
0: Alles klar, dann sind wir jetzt tipptopp vorbereitet und die Grillsaison, wer sie noch nicht gestartet hat, kann sie jetzt eröffnen.

0: Joe Cocker und Different Roads. Gleich gibt's für euch wieder zum Ausklang der Mittagspause den letzten Song der Stunde. Eumara mit Band und Lieblingsdepp. Vorher haben wir noch Kygo featuring Conrad Sewell mit Firestone. Auf geht's, raus geht's aus der Mittagspause.
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4: Ich bin Moritz Einzel. In deutschen Krankenhäusern sind zuletzt fast doppelt so viele Menschen mit Hautkrebs behandelt worden wie noch vor 20 Jahren. Das geht aus aktuellen Zahlen des Statistischen Bundesamtes hervor. Ursula Winkler berichtet.
5: Die Forscher sehen vor allem zwei Gründe für die gestiegenen Zahlen. Zum einen wird die Bevölkerung immer älter und im Alter steigt das Hautkrebsrisiko deutlich. Zum anderen werden heute vermutlich viel mehr Fälle erkannt. Experten zufolge ist der wichtigste Risikofaktor für fast alle Hautkrebsarten die UV-Strahlung. Konsequenter Sonnenschutz ist also das A und O.
4: Im Skandal um die Misshandlung von Häftlingen in der JVA Gablingen offenbaren ARD-Recherchen eine neue Dimension. Demnach deuten Chatnachrichten von Gefängnismitarbeitern auf eine Lust am Quälen hin. Nach mutmaßlichen Misshandlungen sei die Rede von Spaß und einem geilen Tag. Gegen 13 Bedienstete der Gablinger JVA wurde Anklage erhoben. Die EU-Kommission hat wegen illegaler Produkte eine Strafe in Höhe von 200 Millionen Euro gegen den chinesischen Online-Marktplatz Temu verhängt. Das Unternehmen habe die Risiken und Schäden für Verbraucherinnen und Verbraucher nicht ordnungsgemäß bewertet und verstoße damit gegen EU-Recht, teilte die Brüsseler Behörde mit. Die geplante deutsche Zweigstelle der Holocaust-Gedenkstätte Yad Vashem kommt nach München. Eine Außenstelle ist in Leipzig geplant. Ziel ist es laut Bundesbildungsministerin Prien, die Erinnerungsarbeit und den Kampf gegen Antisemitismus weiter zu stärken. Gerade junge Menschen wüssten zu wenig über den Holocaust. Der Körper des als Timmy bekannten toten Buckelwals bleibt nun doch auf der dänischen Insel Anholt und wird direkt am Strand obduziert. Die dänische Umweltbehörde kündigte an, der Wal werde im Laufe des Wochenendes an Land gezogen. Ein Versuch, den Kadaver in einen Hafen zu schleppen, war gescheitert. Timmy war nach der Strandung vor der deutschen Ostseeküste von einer Privatinitiative in die Nordsee gebracht worden.
6: Und damit schauen wir wieder aufs aktuelle Alpenwelle-Wetter. Wir haben weiterhin strahlenden Sonnenschein, Temperaturen bis zu 27 Grad und maximal ein paar dünne Wolken. Dann haben wir einen klaren Abend, eine sternenklare Nacht mit allerdings doch recht frischen Temperaturen, 11 bis 7 Grad. Und morgen geht es dann mit strahlendem Sonnenschein weiter, Temperaturen auch wieder um und über 25 Grad. Am Samstag wird es sogar noch ein Stück heißer, knapp 30 Grad mit Sonne und immer mehr Wolken. Am Abend ziehen dann von München her erst einzelne Schauer und Gewitter ran und ab Sonntag herrscht dann unbeständiges Sommerwetter mit Schauern, Gewittern und kühleren Temperaturen.
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6: Der Alpenwelle Verkehrsservice um 3:03. Bitte Obacht auf der A8 München Richtung Salzburg. Zwischen dem Kreuz München Süd und dem Hofoldinger Forst liegen Reifenteile verstreut auf der Fahrbahn. Bitte nehmt den Fuß vom Gas, macht langsam, seid vorsichtig, damit da nicht noch mehr passiert. Und dann auch Vorsicht auf der A95 München Richtung Garmisch-Partenkirchen. Schon Richtung München rein, also zwischen Fürstenried und dem Dreieck Starnberg. Da blockiert ein defekter LKW die rechte Spur, also auch hier bitte vorsichtig unterwegs sein, da kommt dann die Baustelle, wird alles ein bisschen enger. Dann haben wir natürlich noch unsere Sperrung und zwar an der Ortsdurchfahrt im Süden von Tegernsee im Bereich Leberg, da ist die Strecke bis Anfang Juni komplett gesperrt. Es gibt eine Umleitung, die führt über die andere Seeseite über Bad Wiessee. Plant hier bitte aber deutlich mehr Zeit ein, es staut sich und auch in Gmund an Tegernsee auf der B318, da ist auch einiges los, auch da müsst ihr mit mehr Zeit rechnen. Wir schauen auf die aktuellen Blitzer im Alpenwelleland. Die stehen nach wie vor in Ascholding beim Supermarkt am Ortseingang. Dann in Pestenberg Richtung Kochel, in Altkirchen Richtung Sauerlach. Dann in Rottach-Egern vor den Egener Höfen hier beidseitig und das ist Tempo 30. Dann haben wir noch einen in die Tramszell in der Fraßhauser Straße Richtung Otterfing und einen in Wolfratshausen auf der Kräuterstraße beim Sportstadion. 3 Blitzer-Anhänger gibt es noch im Alpenwelle-Land, die wie immer in beide Richtungen blitzen, und zwar in Haushammer an der Ortsdurchfahrt, in Holzkirchen auf der Heidstraße und in Tölz am Friedhofsberg. Solltet ihr aber noch was haben, dann meldet euch. Ruft kurz durch, schickt mir eine WhatsApp 08041 799 und 4x4. Kommt's gut und sicher durch.
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6: Mit mir, dem Julian. Wir haben es 1:05. Wir gehen rein in eine letzte Stunde vom Alpenwelle Treffpunkt. Dann übergebe ich euch in den Nachmittag auf eurem Weg Richtung Feierabend. Bis dahin schauen wir noch zum Thema Kino. Klar, es ist Donnerstag, heißt neue Filme laufen an. Kevin James ist wieder am Start. Alles dazu gleich nach Manfred Mann's Earth Band, Davies on the Road Again und James Blunt mit I'll Be Your Man. Genießt den Nachmittag.

0: DJ Snake und Bipolar Sunshine mit Paradise. Manchmal ist alles perfekt durchgeplant im Leben. Die Vorfreude ist riesig und dann, zack, kommt alles anders. So geht's auch dem Hauptcharakter im Film Solo Mio, gespielt von Kevin James. Den kennt ihr wahrscheinlich alle aus der Sitcom King of Queens und natürlich noch dem ein oder anderen coolen Film mehr. Meine Kollegin Helen Martin aus der Kinoredaktion hat Solo Mio schon gesehen.
1: Eigentlich sollte es der schönste Tag im Leben von Matt sein. Er will seine große Liebe Heather heiraten. Doch dann...
2: Sie war gerade noch hier.
3: Sie ist hier, sie ist also hier.
2: Sie war hier und dann war sie weg.
1: Matt wurde einfach am Altar stehen gelassen. Dumm, dass die Flitterwochen in Italien schon bezahlt sind. Also tritt Matt die Reise allein an.
4: An ihrer Stelle würde ich das gesamte Paket allein genießen.
5: Allein auf Hochzeitsreise.
4: Hochzeitsreise, Urlaub, nennen Sie es, wie Sie wollen.
1: Mitten in seinem Kummer trifft Matt Julian, der ihn unter seine Fittiche nimmt.
6: Ist der Stuhl besetzt?
7: Verzeihung, kennen wir uns.
6: Haben Sie das Honeymoon-Paket gebucht?
7: Ja.
6: Gehören dazu nicht zwei?
7: Das ist was Persönliches.
1: Doch bei dieser einen überraschenden Begegnung bleibt es nicht.
8: Wie ist Ihr Name?
7: Matt, und Sie sind, Café del Sol.
8: Nein, Gia.
7: Ich habe nur versucht, witzig zu sein.
8: Okay.
1: Und Gia verändert Matts Blick aufs Leben.
8: Gefällt es dir?
7: Es ist wunderschön. Ich würde gern wiederkommen.
8: Du könntest bleiben. Geh nicht.
1: Solo Mio. Ein Film, der zeigt, dass es sich immer lohnt, nochmal von vorne anzufangen.
0: Vielen Dank, liebe Helen. Und ich find's ziemlich spannend, gerade Kevin James mal in so einer Rolle zu sehen, wo er doch sonst immer eher für die lustigen Momente zuständig ist. Aber das kann er mit Sicherheit auch.

0: One Republic, All the Right Moves. Gleich geht's weiter mit einfach mehr guter Musik. Margaret und Thank You Very Much. Und die Kaiser Chiefs sind auch dabei mit How to Dance.
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0: Margaret, und thank you very much. Um ganz genau 13.30 Uhr, halb zwei, der Alpenwelle Treffpunkt.
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2: Mit Alexander Blumtritt. Riesenchaos vorprogrammiert. Am Samstag ist der Brennerkorridor wegen einer Demo gesperrt. Das Landratsamt Miesbach warnt vor massivem Verkehrschaos in Tirol und Südbayern. Die Brennerautobahn A13 ist von 11 bis 19 Uhr dicht. Schon ab 6 Uhr morgens wird der Verkehr am Inntal-Dreieck umgeleitet. Den Brennerkorridor lokal zu umfahren ist nicht möglich. Im Landkreis Miesbach kommen erschwerend Sperrungen in Tegernsee, Holzkirchen und Fischbachau hinzu. Reisende sollten Tirol am Samstag großräumig umfahren oder noch besser Fahrten verschieben. Eine Gruppe jugendlicher Rowdies hat in Penzberg randaliert. Im Weidenweg rissen die Jugendlichen am Dienstagabend drei Leitpfosten aus den Verankerungen und hoben einen Kanaldeckel aus. Einen weiteren Kanaldeckel warfen sie auf ihre Flucht weg, ein dritter bleibt verschwunden. Die Gruppe flüchtete in Richtung Seeshaupter Straße. Die Polizei bittet um Hinweise aus der Bevölkerung. Pendler müssen in den kommenden Tagen viel Geduld mitbringen, denn die Stammstreckensperrung in München verlängert sich noch bis Freitag. Laut der Deutschen Bahn sind der Grund Hindernisse bei den Bauarbeiten. Es gibt Ersatzverkehr und mehr Personal. Zwischen Pasing und Hauptbahnhof könnt ihr auch mit einem MVV-Ticket Fernverkehrszüge nutzen. Das gilt bis Freitagmittag.
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0: Vielen Dank, Alex. Wir schauen aufs aktuelle Alpenwelle-Wetter. Wir haben weiter strahlenden Sonnenschein, der uns durch den Tag begleitet. Dazu haben wir höchstens ein paar dünne Wolken und Temperaturen bis zu 27 Grad, auch abends und in der Nacht. Bleibt klar, die Temperaturen gehen runter auf 11 bis 7 Grad. Es wird also nochmal frischer. Auch morgen gibt es dann wieder strahlenden Sonnenschein mit Temperaturen um und über 25 Grad. Und auch am Samstag wird es nochmal richtig schön. Knapp 30 Grad sind es dann. Da kommen dann aber immer mehr Wolken und am Abend, da ziehen dann von München her erste einzelne Schauer und Gewitter ran. Ab Sonntag, da herrscht dann unbeständiges Sommerwetter mit Schauern, Gewittern und auch kälteren Temperaturen.
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0: Der Alpenwelle Verkehrsservice um gleich 3 Minuten nach halb zwei. Obacht bitte weiterhin auf der A95 München Richtung Garmisch-Partenkirchen. Da haben wir zwischen Fürstenried und dem Dreieck Starnberg einen defekten LKW, der blockiert hier die rechte Spur. Ansonsten natürlich wieder die Straßensperrung, und zwar an der Ortsdurchfahrt im Süden von Tegernsee. Im Bereich Lehberg ist die Strecke bis Anfang Juni komplett gesperrt. Die Umleitung, die führt über Bad Wiessee, also über die andere Seite vom See. Plant hier aber bitte mit deutlich mehr Zeit. Es kommt zu Verzögerungen. Auch in Rottach-Egern haben wir gerade ein bisschen Verkehr, und in Gmund, da ist einiges los. Ansonsten sind die Straßen soweit frei. Wir schauen auf die aktuellen Blitzer im Alpenwelle-Land. Da stehen sie in Ascholding beim Supermarkt am Ortseingang. In Pestenbach Richtung Kochel, dann in Altkirchen Richtung Sauerlach. In Rottach-Egern vor den Egerner Höfen auf beiden Seiten in der 30er-Zone. Dann in Dietramszell in der Fraßhauser Straße Richtung Otterfing und dann nochmal in Wolfratshausen auf der Kräuterstraße beim Sportstadion. 3 Blitzer-Anhänger haben wir noch im Alpenwelle-Land. Die blitzen wie immer in beide Richtungen. Einmal in Hausham an der Ortsdurchfahrt, dann in Holzkirchen auf der Heidstraße und der letzte in Tölz am Friedhofsberg. Wenn ihr noch was habt, dann immer rein damit. Am einfachsten geht's per WhatsApp 08041 799 und 4x die 4. Kommt's gut und sicher durch.
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0: Mit mir, dem Julian. Wir haben es gleich 5 Minuten nach halb zwei und wir gehen rein in eine weitere Stunde vom Alpenwelle Treffpunkt. Ich freue mich, dass ihr dabei seid. Gemeinsam sind wir durch den Vormittag gekommen. Jetzt geht's Richtung Nachmittag und dann den Feierabend. Gleich schauen wir schon auf den kommenden Montag. Da gibt's wieder die neue Folge Astronomie für Einsteiger. Alle Infos dazu gleich. 3 Hits am Stück gibt's vorher. Olivia Dean mit Man I Need, Billy Joel, A Matter of Trust, und jetzt für euch Fastboy und Rev mit Wave.

0: Olivia Dean und Man I Need hier beim Alpenwelle Treffpunkt. Bevor er sich dem Ende entgegenneigt, hören wir noch mal rein, was euch am Montag hier immer auf der Alpenwelle erwartet, nämlich unsere Astronomie für Einsteiger.
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0: Also unbedingt einschalten am kommenden Montag wieder nur hier bei uns auf der Alpenwelle.

Soul Sister und Facing Love um gleich 10 vor 2 hier beim Alpenwelle Treffpunkt. Er neigt sich dem Ende entgegen. Gleich gibt's für euch wieder den letzten Song der Stunde. Der kommt von Django 3000, Void und Laut.

0: Und ich darf mich in der Zwischenzeit schon wieder verabschieden. Das war's von mir vom Treffpunkt. Gleich die Stunde mit mehr Musik. Danach natürlich das Alpenglühen bringt euch in den Feierabend. Und wir hören uns morgen wieder von 10 bis 14 Uhr im Treffpunkt. Ich freue mich auf euch. Lasst es euch gut gehen heute Nachmittag und heute Abend. Bis morgen.
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4: Ich bin Moritz Einzel. Die EU-Kommission hat wegen illegaler Produkte eine Strafe in Höhe von 200 Millionen Euro gegen den chinesischen Online-Marktplatz Temu verhängt. Das Unternehmen habe die Risiken und Schäden für Verbraucher nicht ordnungsgemäß bewertet und verstoße damit gegen EU-Recht. Aus Brüssel, Dieter Ebeling.
5: Von einem besonders schwerwiegenden Verstoß gegen EU-Regeln sprach die Kommission. 130 Millionen EU-Bürger seien bei Temu Kunden und das Risiko für sie sei zu groß. So sei ein hoher Prozentsatz von Ladegeräten mangelhaft gewesen. Zu viele Babyspielzeuge hätten zu viele Chemikalien enthalten und bei anderen habe Erstickungsgefahr bestanden. Temu kümmere sich zu wenig um die Sicherheit der verkauften Produkte.
4: Falschinformationen im Netz sind für die große Mehrheit der Menschen in Deutschland alltäglich geworden. 9 von 10 Menschen hierzulande stoßen auf absichtlich verbreitete, falsche oder irreführende Infos. Das geht aus einer repräsentativen Umfrage des Digitalverbands Bitkom hervor. Jeder Zweite hat demnach schon mal Inhalte weitergeleitet, obwohl es Zweifel gab, dass sie stimmen. In München soll ein Bildungszentrum der Holocaust-Gedenkstätte Yad Vashem entstehen. Außerdem soll es eine Außenstelle in Leipzig geben, hat die Gedenkstätte in Jerusalem mitgeteilt. Es handelt sich um den ersten Ableger von Yad Vashem in einem anderen Land. Das Bildungszentrum soll die jüdische Perspektive in der deutschen Erinnerungskultur stärken. Bundesverkehrsminister Schnieder ist skeptisch, ob der sogenannte Tankrabatt über den 1. Juli hinaus verlängert wird. Irgendwann komme der Staat an seine Grenzen, sagte er dem Handelsblatt. Mit dem Tankrabatt senkte die Bundesregierung die Energiesteuern auf Benzin und Diesel zum 1. Mai um knapp 17 Cent pro Liter. Der tote Buckelwal, bekannt unter dem Namen Timmy, soll jetzt auf der dänischen Insel Anholt obduziert werden. Das hat die zuständige Umweltbehörde mitgeteilt. Das Tier soll am Wochenende aus dem flachen Wasser an Land gezogen werden. Versuche, den inzwischen aufgeblähten Wal in tieferes Gewässer zu ziehen, um ihn in einen dänischen Hafen zu bringen, waren gescheitert.
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7: Strahlender Sonnenschein begleitet uns durch den Nachmittag. Nur ganz vereinzelt zeigen sich ein paar dünne Wolken. Die Höchstwerte liegen bei 22 bis 28 Grad. Auch morgen bekommen wir strahlenden Sonnenschein bei rund 25 Grad. Am Samstag sind bis zu 30 Grad möglich. Am Nachmittag ziehen dann erste Schauer und Gewitter auf.
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10: Hallo, hier ist Anja aus der Alpenwelle Verkehrsredaktion. Grünes Licht für euch auf allen Straßen. Die Alpenwelle wünscht gute Fahrt.
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1: Mit Alexander Blumtritt. Die Ortsdurchfahrt von Elbach im Tölzer Land soll erneuert werden und dazu lädt die Stadt Bad Tölz heute zu einer Bürgerinfo-Veranstaltung ein. Da erfahrt ihr alles über die anstehende Fahrbahnsanierung, den Gehwegbau und andere geplante Maßnahmen. Los geht's um 18 Uhr im Sitzungssaal des Rathauses. Die Isa-Leusach-Medaille gibt's für besondere ehrenamtliche Tätigkeiten im Landkreis Bad Tölz-Wolfratshausen. Und bis zum 31. Juli kann jeder Vorschläge einreichen, wer sie bekommen sollte. Ausgezeichnet werden Verdienste, die weit über das übliche Maß hinausgehen. Die Preisträger werden in der zweiten Jahreshälfte gekürt. Vorschläge nimmt das Landratsamt entgegen. Neue Bäume gegen Hitze und für mehr Grün. In Wolfratshausen wachsen jetzt die ersten Spendenbäume. Dank rund 25.000 Euro Spenden hat die Stadt mit den ersten Pflanzungen begonnen, heißt es in einer Mitteilung. Zwei neue Bäume stehen schon am Leusachhallenparkplatz direkt am Ufer. Insgesamt sollen bis Juli 10 neue klimaresiliente Bäume im Stadtgebiet gepflanzt werden, darunter Ginkgo, Kastanie und Ahorn. Ziel der Aktion ist mehr Grün und eine höhere Aufenthaltsqualität in der Stadt.
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3: Strahlender Sonnenschein begleitet uns durch den Nachmittag. Nur ganz vereinzelt zeigen sich ein paar dünne Wolken. Die Höchstwerte liegen bei 22 bis 28 Grad. Auch morgen bekommen wir strahlenden Sonnenschein bei rund 25 Grad. Am Samstag sind bis zu 30 Grad möglich. Am Nachmittag ziehen dann erste Schauer und Gewitter auf.
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4: Hallo, hier ist Anja aus der Alpenwelle Verkehrsredaktion. Grünes Licht für euch auf allen Straßen. Die Alpenwelle wünscht gute Fahrt.
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5: Ich bin Moritz Einzel. Vielen Menschen fällt es zunehmend schwer, im Internet echte Informationen von Fake News zu unterscheiden. Eine Umfrage des Digitalverbands Bitkom zeigt, 9 von 10 Menschen in Deutschland stoßen im Netz auf Falschinformationen. Alarmierend, jeder Zweite hat schon mal etwas weitergeleitet, obwohl es Zweifel gab, dass der Inhalt wahr ist. Durch künstliche Intelligenz werden Täuschungen immer schwieriger zu entlarven. In München und Leipzig sollen Standorte der Holocaust-Gedenkstätte Yad Vashem entstehen. Der Antisemitismusbeauftragte der Bundesregierung Klein freut sich darüber. Der Rheinischen Post hat er gesagt, das zeige das große Vertrauen, das in Israel Deutschland gegenüber bestehe. Gerade Bayern sei bei der Erinnerungskultur sehr gut aufgestellt. Und in den neuen Bundesländern sei es wichtig, Rechtspopulisten entgegenzuwirken, die einen Schlussstrich unter die deutsche Vergangenheitsbewältigung ziehen wollten. Wer im Osten lebt und in Rente ist, hat im Schnitt deutlich weniger Geld als im Westen. Das zeigen Zahlen des Statistischen Bundesamtes. Ostrentner kommen auf gut 25.000 bis 26.000 Euro im Jahr, Westrentner auf fast 30.000 Euro. Das sind also mehrere tausend Euro Unterschied. Und das gilt für Männer wie Frauen. Angefragt hatte die Zahlen die Partei BSW. Die 12-jährige Luise aus Freudenberg war vor gut 3 Jahren mit zahlreichen Messerstichen getötet worden. Die Täterinnen, 2 andere minderjährige Mädchen. Sie müssen nun Schmerzensgeld an die Familie des Opfers zahlen, hat das Landgericht Koblenz in einem Zivilprozess geurteilt. Den Eltern und der Schwester stehen demnach 125.000 Euro zu, plus Bestattungs- und Anwaltskosten. Einen Strafprozess gab es nicht, weil die Täterinnen 12 und 13 Jahre alt waren und damit nicht strafmündig. Tennisprofi Jan-Lennard Struff hat den Einzug in die 3. Runde der French Open verpasst. Der 36-Jährige verlor gegen den portugiesischen Qualifikanten Jaime Faria in 3 Sätzen. Der Weltranglisten-Dritte Alexander Zverev ist damit der einzige männliche deutsche Tennisprofi, der noch in Paris dabei ist. Bei den Frauen steht noch Tamara Korpatsch in Runde 3.
6: Damit zum Alpenwelle-Wetter, das müsst ihr einfach nur genießen. Sonnenschein pur, die Temperaturen heute Nachmittag zwischen 24 und 27 Grad. Die weiteren Aussichten auch morgen Sonnenschein pur bei Temperaturen bis zu 31 Grad.
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6: Der Alpenwelle Verkehrsservice ohne Störungsmeldungen kommt alle gut und sicher ans Ziel. Und hier kommen sie, die Blitzer von euch gemeldet. Großes Dankeschön an dieser Stelle in Geretsried in der Egerlandstraße. Dankeschön an den Oliver. Dann haben wir einen Blitzer in Haushammer. Die Ortsdurchfahrt in Holzkirchen auf der Heidstraße wird geblitzt in Bad Tölz. Höhe Friedhofsberg. Danke nochmal an den Hans, der Bescheid gegeben hat. Und dann haben wir noch einen in Otterfing Richtung Holzkirchen. Wenn ihr noch was entdeckt habt, 08041 799 4x4. Danke und gute Fahrt.
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6: Hallo zusammen, und wenn ihr sagt, ich würde heute gerne noch in irgendeinen See hupfen bei uns im Alpenwelle Land, dann habe ich gleich die Wassertemperaturen für euch. Heute frisch abgemessen, klären wir gleich nach Tears for Fears, außerdem Dashboard und Confessional mit Stolen, und mit neuer Musik vom Kamerad starten wir jetzt hier so mit Hug Yourself.

einen frischen Blitzer haben wir noch reinbekommen vom Thomas. Herzlichen Dank. Auf der B13, Höhe Winkel, Höhe Feuerwehrhaus. Wird geblitzt, fahrt vorsichtig, bitte nicht zu schnell und gute Fahrt jetzt mit Tears for Fears.

Das ist der Donnerstag, der 28. Mai in den Pfingstferien und wir haben genau das Wetter, das wir für die Pfingstferien bestellt haben. Sonnenschein pur, Temperaturen bis zu 27 Grad heute Nachmittag und ich habe noch die aktuellen Wassertemperaturen aus dem Alpenmittelland für euch. Alle heute Nachmittag frisch abgelesen für euch. Wir starten mit dem Wörthsee, der hat 24 Grad, der Chiemsee 20 Grad. Schauen wir rüber zum Starnberger See, der wurde in Starnberg abgelesen. Und zwar haben wir dort heute 19 Grad gemessen. In Schliersee 22 Grad. Tegernsee 18 Grad. Euch viel Spaß beim Erfrischen. Und jetzt erfrischender Sound von Katharina and the Waves. Hier ist sie mit Horny Lamb.

0: Gleich für euch Justin Timberlake mit Selfish. Und wir rocken auch gleich durch den Nachmittag mit den Kings of Leon hier auf eurer Alpenwelle.
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0: Die Kings of Leon auf der Alpenwelle, kurz nach 3:30 und hier kommen die Nachrichten.
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2: Mit Alexander Blumtritt. Wer diesen Samstag nach Tirol fahren möchte, sollte es sich vielleicht nochmal anders überlegen. Eine Demonstration wird nämlich den Brennerpass in Österreich für 8 Stunden blockieren. Zwischen 11 und 19 Uhr ist die Autobahn A13 bei Matrei am Samstag gesperrt. Hauptorganisator ist der Bürgermeister von Gries am Brenner, Karl Mühlsteiger.
3: Wir wollen mit unserer Kundgebung ein Zeichen setzen gegenüber der hohen Bundespolitik und vor allem der hohen Politik in Brüssel, dass es so mit dem stetig steigenden Verkehr im Wipptal nicht mehr weitergehen darf. Österreich und Italien baut mittlerweile seit 15 Jahren am Brenner Basistunnel und leider hatte es Bayern immer noch nicht geschafft, den Notzulauf zu bauen.
2: Die Autobahn GmbH des Bundes und die Polizei erwarten massives Verkehrschaos, Grenzsperrungen und Rückstaus bis nach Bayern, auch im Alpenwelleland. Zur Sperrung der Tegernseer Ortsdurchfahrt kommen jetzt noch Bauarbeiten bei der Tegernseebahn. Ab Montag ist die Bahnstrecke zwischen Gmund und Tegernsee gesperrt, und zwar voraussichtlich bis 13. Juni. Das teilte die Tegernseebahn mit. Die Arbeiten laufen hauptsächlich tagsüber. Die BRB richtet einen Schienenersatzverkehr mit Bussen ein. Bei einem Unfall in Dietramszell ist gestern Nachmittag eine Autofahrerin mittelschwer im Gesicht verletzt worden. Die 50-Jährige aus Irschenberg fuhr auf dem Peritzhofener Berg einem LKW ins Heck. Dessen Fahrer hatte wegen eines Linienbusses abbremsen müssen. Das Auto der Frau wurde abgeschleppt. Der Gesamtschaden an beiden Fahrzeugen liegt bei rund 20.000 Euro.
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4: Sonnenschein pur, Temperaturen heute Nachmittag bis zu 27 Grad. Aktuell messen wir bei euch in Großweil 25 Grad, 24 Grad bei euch in Bad Tölz und 22 Grad bei euch in Bayerischzell. Auch morgen am Freitag Sonnenschein pur und Temperaturen bis zu 30 Grad.
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4: Tja, Alpenwelle Verkehrsservice, hallo in die Cockpits, servus, liebe Autofahrer. Nicht vergessen, die Strecke zwischen Tegernsee und Rottach-Egern aufgrund der Baustelle gesperrt und es staut sich derzeit raus aus dem Tegernseer Tal Höhe Gmund. Richtung Holzkirchen staut es sich auf der Tegernseer Straße. Dann braucht ihr ein klein bisschen mehr Zeit am Walchensee zwischen Walchensee und Urfeld aufgrund der Baustelle. Ansonsten haben wir keine Störungsmeldungen, fahrt vorsichtig, bitte nicht zu schnell. Und hier kommen sie, die Blitzer, von euch gemeldet. Großes Dankeschön an dieser Stelle. In Bad Tölz am Friedhofsberg, wenn ihr von Aschulding kommt. In Holzkirchen die Heidstraße. In Hausham die Ortsdurchfahrt. Dann in Otterfing Richtung Holzkirchen wird geblitzt. In Geretsried die Egerlandstraße. Und wenn ihr noch was entdeckt habt, 08041 799 4x4. Danke.
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4: Hallo zusammen, servus. Gleich unsere Frage des Tages. Vielleicht hattet ihr auch schon mal einen Marderschaden. Ich hatte auch schon mal einen sehr, sehr ärgerlich. Warum knabbern die Marder so gern die Kabel im Auto an? Gute Frage, klären wir gleich in unserer Frage des Tages nach Musik von Alex Warren. Außerdem einem Klassiker von Peter Gabriel und wir starten mit einer ganz bunten Nudel. Hier ist Lady Gaga und Bad Romance.

0: Alex Warren und Fever Dream, noch ein frischer Blitzer auf der B13. Höhe Winkel wird geblitzt. Und jetzt unsere Frage des Tages, da geht es heute um ein leidiges Thema für Autofahrer.
1: Schon gewusst?
2: Warum knabbern Marder Kabel an?
3: Marder haben kein besonderes Interesse an unseren Autos, sondern an ihrem Revier. Vor allem männliche Tiere reagieren empfindlich auf fremde Gerüche. Wenn ein anderer Marder nachts über das Auto gelaufen ist, riechen sie das. Dann wird geschnuppert, markiert und eben manchmal auch zugebissen. Kabel und Schläuche liegen dabei einfach im Weg. Wer vorbeugen will, kann zum Beispiel den Motorraum reinigen lassen oder auch ein Gitter unters Auto legen. Das mögen die Marder nämlich gar nicht.
0: Damit ihr marderfrei durch den Sommer kommt. Jetzt mit Janet Jackson und Whoops Now hier auf der Alpenwelle.

0: Janet Jackson und Rube Snow hier bei uns auf der Alpenwelle. Gleich Musik von dem Shootingstar aus den Vereinigten Staaten von Somber, Homewrecker und unser letzter Song der Stunde, wie gewohnt, ein richtig cooler Alpensound. Da warten La Brass Banda mit Oje Mama, aber nur hier auf der Alpenwelle.
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4: Ich bin Moritz Einzel. Ein CDU-Politiker sorgt für Wirbel in der Pflegedebatte. Unionsfraktionsvize Stegemann hat sich dafür ausgesprochen, dass Pflegebedürftige ihr Eigenheim einsetzen sollen, bevor die Gemeinschaft zahlt. Ein Erbenschutzprogramm auf Kosten der Allgemeinheit kann es nicht geben, so Stegemann. Wegen eines Milliardendefizits in der Pflegeversicherung soll es Reformen geben. Immer mehr Menschen werden wegen Hautkrebs behandelt. Die Zahl hat sich in den letzten 20 Jahren verdoppelt, sagt das Statistische Bundesamt. 2024 wurden demnach rund 120.000 Patientinnen und Patienten mit Hautkrebs stationär im Krankenhaus behandelt. 2004 waren es knapp 62.000. München bekommt ein Bildungszentrum der Holocaust-Gedenkstätte Yad Vashem und Bayerns Ministerpräsident Söder nennt das eine Ehre für den Freistaat. Jüdisches Leben gehöre fest zu Bayern, sagt Söder, und die Entscheidung zeige die enge Verbindung zur jüdischen Gemeinde und zu Israel. Der CSU-Politiker fügte hinzu, die Gräuel des Nationalsozialismus, denen bis zu 6 Millionen Juden zum Opfer gefallen sind, dürften sich nie wiederholen. Falschinformationen im Netz sind für die große Mehrheit der Menschen in Deutschland mittlerweile ein alltägliches Phänomen. Das zeigt eine Studie des Digitalverbands Bitkom. Alarmierend dabei, jeder Zweite leitet Fake News auch weiter. Warum, Claudia Wächter?
5: Ja, oft ist es, denke ich, einfach dieses Wow, guck doch mal, der Papst in der stylischen Daunenjacke. Aber das ist ja noch verhältnismäßig harmlos, wenn es um Krieg geht, Hass, Gewalt, also politische Themen. Da wird's heikel und das verunsichert die Leute nicht nur, sagen die Studienmacher. Am Ende geht's auch um unsere Demokratie. Meinungsaustausch funktioniert einfach nicht mehr, wenn wir nicht mehr wissen, was wahr und falsch ist.
4: Wer in Witten im Ruhrgebiet unterwegs ist, könnte einer Gruppe von Rhesusaffen begegnen. Die sind da nämlich aus einer Auffangstation ausgebüxt. Nach Polizeiangaben haben die Affen vermutlich Mörtel aus einer Backsteinmauer gekratzt und konnten so ausbrechen. Rhesusaffen sind intelligent und scheu. Von den Tieren geht keine Gefahr aus.
6: Damit zum Alpenwelle-Wetter. Sonnenschein pur. Temperaturen heute Nachmittag zwischen 24 und 27 Grad. Und auch morgen Sonnenschein pur bei Temperaturen bis zu 30 Grad.
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6: Der Alpenwelle Verkehrsservice. Nicht vergessen, die Strecke zwischen Tegernsee und Rottach-Egern derzeit gesperrt aufgrund der Bauarbeiten. Die dauern noch bis Anfang Juni an. Höhe Lieberg, also ihr müsst außen rumfahren. Und es staut sich derzeit, und zwar vor Gmund, wenn ihr von St. Quirin kommt. Dankeschön auch an den Thomas, der Bescheid gegeben hat. Dann schauen wir noch ganz kurz rüber nach Bad Tölz. Auch hier staut es sich am Greilingerberg, wenn ihr von Wackirchen kommt. Und am Walchensee leichter Stau zwischen Walchensee und Urfeld aufgrund der Baustelle. Ansonsten haben wir keine Meldungen. Und vorsichtig bitte, nicht zu schnell. Hier kommen sie, die Blitzer, von euch gemeldet. In Geretsried, die Egerlandstraße, dann Höhe Winkel auf der B13. Wenn ihr von Lenkries Richtung Silbensteinsee fahrt, dann haben wir noch einen Blitzer in Hausham, die uns durchfahrt. In Holzkirchen, die Heidstraße, in Bad Tölz, der uns Eingang, wenn ihr von Aschulding kommt, am Friedhofsberg. Und wenn ihr noch was entdeckt habt, 08041 799 4x4. Einen habe ich noch in Otterfing Richtung Holzkirchen. Danke an den Daniel.
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6: Ich freue mich, dass ihr mit dabei seid. Heute ist der Tag der Frauengesundheit. Dazu hört ihr gleich einen ganz, ganz wichtigen Beitrag von der Kollegin Lisa aus unserer Redaktion nach Musik von Hot Chocolate. Außerdem Raymond mit Supergirl und wir starten mit neuer Musik von Ray Dalton. Hier ist er mit Blood Running. Lelia.

0: The Winner hier bei uns auf der Alpenwelle. Heute ist der Tag der Frauengesundheit und unsere Redakteurin Lisa hat sich mit einem Thema beschäftigt, das vielen Frauen einmal im Monat das Leben zusätzlich zur Hölle macht. Endometriose. Hier ihr Bericht.
1: Gequält von Bauchschmerzen, mit Wärmflasche auf der Couch und daneben liegt eine Packung mit Schmerzmitteln. Da denken sich bestimmt viele Frauen gerade, das kenne ich nur zu gut. Heute, am Internationalen Tag der Frauengesundheit, sprechen wir über die chronische Erkrankung Endometriose. Dr. Stefan Rimbach leitet die Gynäkologie und Geburtshilfe im Krankenhaus Agatha Ried. Dort gibt es auch ein Endometriosezentrum. Wir haben ihn gefragt, was genau ist eigentlich Endometriose?
2: Endometriose ist eine chronische Erkrankung junger Frauen, die vor allem massive Schmerzen bei der Regel macht. Endometriose ist dadurch gekennzeichnet, dass man im Bauchraum Absiedlungen der Schleimhaut findet, die sich normalerweise nur in der Gebärmutterhöhle befindet. Und diese Absiedlungen im Bauchraum machen dann zyklussynchron die massiven Beschwerden.
1: Und wie ist so der zeitliche Rahmen für eine Diagnose?
2: Und bis es dann so ist, dass wirklich in einem spezialisierten Zentrum die Diagnose vermutet wird, vergehen immer noch heutzutage statistisch zwischen 5 und 7 Jahre, die die Betroffenen erstmal aushalten. Und ich glaube, das ist einer der ganz wichtigen Punkte, dass die betroffenen Frauen erstmal aushalten und denken, es ist alles normal, weil sie oft auch gar keinen Vergleich haben.
1: Wenn ihr aber das Gefühl habt, bei euch treten deutlich stärkere Schmerzen auf als bei den Frauen in eurem Umfeld, dann hat Dr. Rimbach folgenden Rat für euch.
2: Der erste Schritt ist, an sich selbst zu glauben und wirklich zu sagen, ja, da muss jetzt was passieren. Der zweite Schritt ist dann, mit dem Frauenarzt oder der Frauenärztin darüber zu sprechen. Und in aller Regel wird es dann als wesentlichen Schritt dazu kommen, dass die Betroffene an ein Endometriosezentrum, so wie wir es in Agatha Ried sind beispielsweise, überwiesen wird, wo dann eine spezialisierte Untersuchung erfolgt.
1: Wenn ihr also betroffen seid, dann sprecht miteinander und sucht euch professionelle Hilfe. Vielen Dank an Dr. Stefan Rimbach für das nette und informative Gespräch zum Tag der Frauengesundheit.
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0: Gleich für euch Diplo, Something with Breakfast at Tiffany's und eine coole Band aus Berlin, die als Straßenmusiker angefangen haben. Il Civetto mit gleich mit Magst du.
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0: Deep Blue, Something on Breakfast at Tiffany's um kurz vor 16:30 und hier kommen die Nachrichten.
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2: Mit Alexander Blumtritt. In Miesbach soll jemand das Auto seines Nachbarn angezündet haben. Die Polizei hat einen 31-Jährigen festgenommen. Ein Zeuge bemerkte das brennende Auto am frühen Montagmorgen in der Albert-Schweitzer-Straße, wie die Polizei jetzt mitteilte. Das Auto brannte vollständig aus. Zwischen dem Tatverdächtigen und dem Autobesitzer soll es zuvor Streit gegeben haben. Die Ortsdurchfahrt von Elbach im Tölzer Land soll erneuert werden und dazu lädt die Stadt Bad Tölz heute zu einer Bürgerinfo-Veranstaltung ein. Da erfahrt ihr alles über die anstehende Fahrbahnsanierung, den Gehwegbau und andere geplante Maßnahmen. Los geht's um 18 Uhr im Sitzungssaal des Rathauses. Pendler müssen in den kommenden Tagen viel Geduld mitbringen, denn die Stammstreckensperrung in München verlängert sich noch bis Freitag. Laut der Deutschen Bahn sind der Grund Hindernisse bei den Bauarbeiten. Es gibt Ersatzverkehr und mehr Personal. Zwischen Pasing und Hauptbahnhof könnt ihr auch mit einem MVV-Ticket Fernverkehrszüge nutzen. Das gilt bis Freitagmittag.
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0: Ja, das müsst ihr einfach nur genießen. Sonnenschein pur, Temperaturen bis zu 27 Grad heute Nachmittag. Heute Nacht bleibt es sternenklar bei Tiefstwerten zwischen 11 und 7 Grad. Morgen der Freitag ebenfalls Sonnenschein pur bei Temperaturen bis zu 30 Grad. 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
0: Der Alpenwelle Verkehrsservice, unser Sorgenkind, auch heute das Tegernseer Tal. Der Hintergrund, wir haben die Komplettsperrung zwischen Tegernsee und Rottach-Egern, Höhe Lieberg. Auf der Seestraße der Grund hier die Bauarbeiten. Es staut sich derzeit ziemlich massiv. Und zwar zwischen Ringsee und Bad Wiessee auf der B318, wenn ihr Richtung Gmund fahrt. Und dann staut sich's nochmal vor Gmund, wenn ihr von St. Quirin kommt. Also deutlich mehr Zeit einplanen, wenn ihr im Tegernseer Tal unterwegs seid. Dann braucht ihr mehr Zeit am Walchensee. Und zwar auf der B11 zwischen Walchensee und Urfeld. Auch hier der Grund, die Baustelle. Ansonsten haben wir keine Meldungen. Fahrt vorsichtig, bitte nicht zu schnell. Hier kommen sie, die Blitzer, von euch gemeldet. Großes Dankeschön auf der B13, Höhe Winkel, Richtung Silbensteinsee. Dann in Geretsriti, Egerlandstraße. In Otterfing, Richtung Holzkirchen, wird geblitzt. Dann haben wir noch einen in Holzkirchen in der Heidstraße, in Bad Tölz, der Ortseingang, wenn ihr von Ascholding kommt, und in Hausam die Ortsdurchfahrt. 08041 799 4x4. Danke fürs Melden, gute Fahrt.
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0: Hallo zusammen. Egal was passiert, man muss immer positiv in die Zukunft schauen. Und genau darum geht es auch in unserem Film der Woche. Solo Mio. Mehr dazu gleich. Nach Kate's Eye, Rod Stewart und Bon Jovi. Hier sind sie mit We Weren't Born to Follow.

0: Katie und Gabriella. Und manchmal ist alles einfach perfekt geplant. Die Vorfreude ist riesengroß und dann zack, kommt alles ganz anders. So wie in unserem Film der Woche. Solo Mio heißt der Film und in der Hauptrolle seht ihr einen großartigen Kevin James. Und Helen Martin stellt euch Solo Mio jetzt vor.
1: Eigentlich sollte es der schönste Tag im Leben von Matt sein. Er will seine große Liebe Heather heiraten. Doch dann...
2: Sie war gerade noch hier.
3: Sie ist hier, sie ist also hier.
2: Sie war hier und dann war sie weg.
1: Matt wurde einfach am Altar stehen gelassen. Dumm, dass die Flitterwochen in Italien schon bezahlt sind. Also tritt Matt die Reise allein an.
4: An ihrer Stelle würde ich das gesamte Paket allein genießen.
3: Allein auf Hochzeitsreise?
4: Hochzeitsreise, Urlaub, nennen Sie es, wie Sie wollen.
1: Mitten in seinem Kummer trifft Matt Julian, der ihn unter seine Fittiche nimmt.
5: Ist der Stuhl besetzt?
6: Verzeihung, kennen wir uns.
5: Haben Sie das Honeymoon-Paket gebucht?
6: Ja.
5: Gehören dazu nicht zwei?
6: Das ist was Persönliches.
1: Doch bei dieser einen überraschenden Begegnung bleibt es nicht.
2: Wie ist Ihr Name?
6: Matt, und Sie sind, Café del Sol.
2: Nein, Gia.
6: Ich habe nur versucht, witzig zu sein.
2: Okay.
1: Und Gia verändert Matts Blick aufs Leben.
2: Gefällt es dir?
6: Es ist wunderschön. Ich würde gern wiederkommen.
2: Du könntest bleiben. Geh nicht.
1: Solo Mio. Ein Film, der zeigt, dass es sich immer lohnt, nochmal von vorne anzufangen.

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Unser letzter Song der Stunde, wie gewohnt ein richtig cooler Alpensound, kommt von einer coolen Band aus Bayern. Hier sind Pam Pam Ida mit Besser. Bist du den Nachrichten um 17 Uhr.

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4: Ich bin Moritz Einzel. Knapp 4 Monate nach dem tödlichen Angriff auf einen Zugbegleiter in der Westpfalz hat die Staatsanwaltschaft Anklage wegen Mordes erhoben. Ein 26-jähriger Grieche soll den 36-jährigen Zugbegleiter in einem Regionalexpress attackiert haben, weil der ihn bei einer Fahrkartenkontrolle aufgefordert hatte, den Zug zu verlassen. Der Beschuldigte soll dem Mann heftige Faustschläge gegen Kopf und Schläfen versetzt und ihn dadurch tödlich verletzt haben. Die EU-Länder haben im ersten Quartal deutlich weniger Waren in die USA exportiert, -30,4% im Vergleich zum Vorjahr. Trotzdem blieben die USA das wichtigste Exportziel der EU. Insgesamt gingen die Exporte der Europäischen Union in Nicht-EU-Länder um 8,8% zurück. Auch die Importe nahmen ab. Hintergrund ist unter anderem der Zollstreit zwischen der EU und den USA. Wegen einer beschädigten Brücke durch einen Lkw-Unfall müssen Bahnreisende zwischen München und Ingolstadt mit Problemen rechnen. Die Bahn sprach von massiven Beeinträchtigungen auf der Strecke, die Teil der schnellsten ICE-Route zwischen der Landeshauptstadt und Nürnberg ist. Die Fernzüge werden umgeleitet und es stehen Ersatzbusse bereit. Der Vorfall ereignete sich laut einer Sprecherin bei Bar Ebenhausen südlich von Ingolstadt. Hohn und Spott für Ferrari. Der italienische Sportwagenhersteller hat sein erstes rein elektrisches Auto vorgestellt und die Reaktionen sind sehr kritisch. Vor allem am Design, das der üblichen Ferrari-Aufmachung kaum ähnelt, stören sich viele. Ex-Ferrari-Chef Di Montezemolo geht besonders hart mit dem neuen Wagen ins Gericht. Wenn er sagen würde, was er denkt, würde er Ferrari schaden, so sein Fazit. Große Überraschung bei den French Open. Der Tennis-Weltranglisten-Erste Jannik Sinner ist in Runde 2 des Grand-Slam-Turniers ausgeschieden. Der Südtiroler unterlag dem Argentinier Juan Manuel Cerundolo in 5 Sätzen und hatte vor allem mit der großen Hitze Probleme. Vorher war Jan-Lennard Struff ausgeschieden. Der Weltranglisten-Dritte Alexander Zverev ist damit der einzige männliche deutsche Tennisprofi, der noch in Paris dabei ist.
5: Damit unser Blick aufs Wetter. Sonnenschein pur. Die Temperaturen heute Nachmittag bis zu 27 Grad. Die weiteren Aussichten, die Temperaturen heute Nacht zwischen 11 und 7 Grad. Es wird sternenklar. Morgen der Freitag, viel Sonnenschein, Temperaturen bis zu 30 Grad. Am Samstag bis zu 32 Grad. Es wird so richtig schwül heiß. Samstagabend kann es schon die ersten Schauer und Gewitter geben. Und am Sonntag dann häufig Schauer und Gewitter. Da kommt dann die Abkühlung.
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5: Tja, mit dem Verkehrsservice. Hallo, liebe Autofahrer. Unser Sorgenkind gerade, das Tegernseer Tal. Der Hintergrund, die Komplettsperrung, und zwar zwischen Tegernsee und Rottach-Egern. Höhe Lehberg, da ist die Seestraße komplett gesperrt aufgrund von Bauarbeiten, dauern bis Anfang Juni. Es staut sich derzeit ziemlich massiv auf der Tegernseer Straße Vogtmund, also wenn ihr von St. Quirin kommt, und auf der anderen Seeseite zwischen Ringsee und Bad Wiessee. Deutlich mehr Zeit einplanen. Ansonsten haben wir keine Meldungen. Fahrt vorsichtig, bitte. Nicht zu schnell. Hier kommen sie. Die Blitzer von euch gemeldet. Der Ortsausgang von Otterfing Richtung Holzkirchen. Dann auf der B13 Höhe Winkel Richtung Silbensteinsee wird geblitzt. In Bad Tölz der Ortseingang, wenn ihr von Aschuling kommt, am Friedhofsberg, und in Geretsried die Egerlandstraße. Einen haben wir noch. In Hausham die Ortsdurchfahrt Richtung Schliersee. Und wenn ihr noch was entdeckt habt, 08041 799 4x4. Danke.
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11: Hallo zusammen. Gleich die Alpenwelle Veranstaltungshinweise. Gleich mit einem Highlight aus Bad Wiessee. Und wir sprechen über 150 Jahre Feuerwehr in Taufkirchen. Auch da ist ein Riesenfest geplant. Mehr dazu gleich nach Linda Ronstadt, Tyre Cruz und neuer Musik von Leonie.

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0: Der Rag & Bone Man hier bei uns auf der Alpenwelle mit Human. Schön, dass ihr mit dabei seid. Wir kommen jetzt zu einem ganz besonderen Jubiläum.
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0: 150 Jahre Feuerwehr Taufkirchen, das wird ganz groß gefeiert. 5 Tage lang in Taufkirchen und zwar von Mittwoch, den 3. Juni bis Sonntag, den 7. Juni am Festplatz am Kögelweg 99a in Taufkirchen. Los geht's am Mittwoch um 18 Uhr mit Bieranstich, den Ludwig-Thoma-Musikanten und großem Festzeltbetrieb. Natürlich bei freiem Eintritt, ist doch logisch. Am Donnerstag startet der Festzeltbetrieb bereits um 11.30 Uhr. Um 14 Uhr wartet dann ein ganz besonderes Highlight auf euch, das Ochsen gegen Kamelrennen. Ein Programmpunkt, den man sicher nicht alle Tage erlebt. Ab 18 Uhr sorgen dann die Wilderer Pistols für Stimmung im Festzelt. Auch am Donnerstag freier Eintritt. Am Freitag Einlass ab 18 Uhr, da geht's um 20 Uhr los mit Deschu wieder. Und der Special Guest am Freitagabend ist der Eumerer aus dem Tegernseer Tal. Am Samstag dann was ganz Besonderes von 10 bis 16 Uhr, der große Feuerwehraktionstag in Taufkirchen mit Vorführungen, Fahrzeugausstellungen. Und hier gibt natürlich die Feuerwehr Einblicke in die Arbeit, zeigt die Technik zum Anfassen. Und das ist wirklich was für die gesamte Familie. Am Abend dann der große Kabarettabend mit Martina Schwarzmann. Einlass ab 18 Uhr, Beginn um 20 Uhr. Natürlich nur mit Ticket, ist logisch. Dann am Sonntag der Festsonntag. Da geht's bereits ab 7.30 Uhr los mit Weißwurstfrühstück. Danach Gottesdienst, Fahnenweihe, Festzug und Festzeltbetrieb. Also ein Riesenprogramm. 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

0: damit haben wir es 17.30 Uhr, halb sechs. Hier kommen die Nachrichten auf eurer Alpenwelle.
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2: Mit Alexander Blumtritt. In Miesbach soll jemand das Auto seines Nachbarn angezündet haben. Die Polizei hat einen 31-Jährigen festgenommen. Ein Zeuge bemerkte das brennende Auto am frühen Montagmorgen in der Albert-Schweitzer-Straße, wie die Polizei jetzt mitteilte. Das Auto brannte vollständig aus. Zwischen dem Tatverdächtigen und dem Autobesitzer soll es zuvor Streit gegeben haben. Die Ortsdurchfahrt von Elbach im Tölzer Land soll erneuert werden und dazu lädt die Stadt Bad Tölz heute zu einer Bürgerinfo-Veranstaltung ein. Da erfahrt ihr alles über die anstehende Fahrbahnsanierung, den Gehwegbau und andere geplante Maßnahmen. Los geht's um 18 Uhr im Sitzungssaal des Rathauses. Pendler müssen in den kommenden Tagen viel Geduld mitbringen, denn die Stammstreckensperrung in München verlängert sich noch bis Freitag. Laut der Deutschen Bahn sind der Grund Hindernisse bei den Bauarbeiten. Es gibt Ersatzverkehr und mehr Personal. Zwischen Pasing und Hauptbahnhof könnt ihr auch mit einem MVV-Ticket Fernverkehrszüge nutzen. Das gilt bis Freitagmittag.
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0: Das müsst ihr einfach nur genießen. Sonnenschein pur bei uns im Altmittelland. Temperaturen heute Nachmittag bis zu 27 Grad. Heute Nacht wird es sternenklar bei Tiefstwerten zwischen 11 und 7 Grad. Morgen, der Freitag, viel Sonnenschein, Temperaturen bis zu 29 Grad. Und die weiteren Aussichten. Der Samstag, der wird nochmal richtig heiß mit Temperaturen über 30 Grad, es wird so richtig schwülwarm. Gegen Abend erreichen uns aber schon erste Schauer und Gewitter und am Sonntag dann die Abkühlung, da bekommen wir häufiger Schauer und Gewitter.
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0: Der Altmühle Verkehrsservice. Servus, liebe Autofahrer. Wir haben vier Stellen, wo ihr derzeit länger braucht bei uns im Altmühle-Land. Zum einen unser Sorgenkind derzeit das Tegernseer Tal. Der Hintergrund, die Strecke zwischen Tegernsee und Rottach-Egern, Höhe Leberg, komplett gesperrt aufgrund der Baustelle. Es staut sich derzeit zwischen Ringsee und Bad Wiessee auf der B318. Wenn ihr Richtung Gmund fahrt, dann braucht ihr mehr Zeit raus aus dem Tegernseer Tal zwischen St. Quirin und Gmund. Vor Gmund staut es sich auf der Tegernseer Straße. Dann braucht ihr mehr Zeit vor Bad Tölz am Greilinger Berg auf der B472. Auch hier staut es sich, wenn ihr von Wackirchen kommt, und am Walchensee zwischen Walchensee und Urfeld. Der Grund auch hier, die Baustelle mit Ampelschaltung. Die Blitzer von euch gemeldet. Wie gewohnt ein großes Dankeschön zu euch in die Cockpits. In Otterfing Richtung Holzkirchen wird geblitzt. Dann in Geretsried in der Egerlandstraße. In Hausham die Ortsdurchfahrt. In Holzkirchen die Heidstraße. In Bad Tölz Höhe Friedhofsberg. Und wenn ihr noch was entdeckt habt, 08041 709 4x4. Danke.
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0: Ich hoffe, ihr genießt die Pfingstferien und habt überhaupt keine Wut im Bauch. Aber wenn ihr sagt, Mensch, ich habe eine Riesenwut im Bauch, jetzt gibt es einen Ort in Bayern, wo ihr ganz legal eure Wut so richtig rauslassen könnt. Dieser Ort ist im Allgäu entstanden. Was euch dort erwartet, das klären wir gleich. Nach einem Musiker, der morgen auf große Welttournee geht. Seine Tour startet in Amsterdam. Gleich für euch Harry Styles mit American Girls. Davor Camouflage mit Love is a Shield. Und wir starten mit Pink. Und Who Knew, kommt gut rein in den Donnerstagabend.

0: Morgen geht er auf große Welttournee, Harry Styles. Er kommt leider nicht nach Deutschland, auch nicht nach Österreich und in die Schweiz. Wenn ihr ihn sehen wollt, dann müsst ihr in Europa entweder auf die Konzerte in Amsterdam oder in London gehen. Und jetzt haben wir was für alle, die so richtig Stress rauslassen wollen, eine Mordswut im Bauch haben und so richtig Dampf ablassen wollen, ohne andere Leute zu gefährden und auch andere Leute zu stören. Da gibt es einen neuen Raum im Allgäu, wo man so richtig Dampf ablassen kann. Einen sogenannten Wutraum, der heißt Alpencrash. Und das Konzept erklärt uns jetzt der Betreiber, der Tobias Allgäuer.
1: Also es gibt verschiedene Größen bei uns. Und da gibt es halt dann Räume mit großen Möbeln, kleinen Möbeln, zerbrechliche Sachen. Dann habt ihr eben Waffen von uns, also Waffen im Sinne von Baseballschläger oder irgendwie Hammer oder sowas, um eben die Sachen zerstören. Wenn ihr kommt, kriegt ihr eine kleine Einweisung, dann könnt ihr euch umziehen. Wir haben so Blaumänner und eine Schutzbrille und ein bisschen Schutzausrüstung und dann könnt ihr eigentlich schon loslegen.
0: Tja, und dann könnt ihr dann nach Herzenslust draufschlagen. Tobias Allgäuer sagt, es tut einfach manchmal gut, alles rauszulassen.
1: Ich glaube, heutzutage bei dem ganzen Alltagsstress und bei dem Stress allgemein auf der Welt ist gut, wenn die Leute mal ihr Dampf irgendwo ablassen können. Und ich denke, da sind wir genau richtig dafür. Besser wie irgendwelche Sachen von Leuten unnötig kaputt zu machen.
0: Das würde ich auch sagen. Also wenn ihr sagt, ich brauche so einen Wutraum, es gibt einen neuen Wutraum im Allgäu, der nennt sich Alpencrash und die Sachen bekommen sie unter anderem von eBay, von Hotels, die Geschirr loswerden wollen oder auch von Leuten, die einfach sagen, ich brauche meine alten Möbel nicht mehr. Es gibt ein Land weltweit, das die meisten Wuträume hat. Was glaubt ihr? Welches Land ist es? Es sind die Vereinigten Staaten von Amerika. In Bayern gibt es noch weitere Wuträume, beispielsweise in Landshut oder auch in Landsberg am Lech. Orte, wo ihr in einem Wutraum die Wut rauslassen könnt, zu 100% erlaubt, ohne natürlich andere zu gefährden und zu verletzen. Ich hoffe, ihr habt keine große Wut im Bauch und kommt ohne Wut und ohne großes Dampfablassen jetzt ganz entspannt in diesen Donnerstagabend mit entspannter Musik von Sophie B. Hawkins und Right Beside You.

0: Sophie Behawkins und Right Beside You. Gleich für euch Katy Perry mit Band Aids und unser letzter Song der Stunde. Wie gewohnt ein ganz besonderer Alpensound. Out of Order Waden mit Wickel Wockel. Gleich hier auf der Alpenwelle.
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4: Ich bin Moritz Einzel. In München und Leipzig sollen Standorte der Holocaust-Gedenkstätte Yad Vashem entstehen. Der Antisemitismusbeauftragte der Bundesregierung Klein freut sich darüber. Der Rheinischen Post hat er gesagt, das zeige das große Vertrauen, das in Israel Deutschland gegenüber bestehe. Gerade Bayern sei bei der Erinnerungskultur sehr gut aufgestellt. Knapp 4 Monate nach dem tödlichen Angriff auf einen Zugbegleiter in Rheinland-Pfalz wird ein 26-Jähriger nun wegen Mordes angeklagt. Der mutmaßliche Täter soll den Bahnmitarbeiter nach einer Fahrkartenkontrolle mit Schlägen attackiert haben. Claudia Wächter berichtet.
5: Der 26-Jährige fährt schwarz, wird bei einer Ticketkontrolle erwischt, soll den Zug verlassen und prügelt dann heftig auf den Bahnmitarbeiter ein. Das Opfer wird bewusstlos, stirbt später im Krankenhaus an einer Hirnblutung. Der mutmaßliche Täter sagt, die Staatsanwaltschaft habe die Tat gestanden, bestreitet aber einen Tötungsvorsatz.
4: Wegen illegaler Produkte hat die EU-Kommission eine Strafe in Höhe von 200 Millionen Euro gegen den chinesischen Online-Marktplatz Temu verhängt. Die Brüsseler Behörde teilte mit, das Unternehmen habe Risiken und Schäden für Verbraucher nicht ordentlich bewertet. Verbraucher in der EU stießen bei Temu mit hoher Wahrscheinlichkeit auf illegale Artikel. Die Reallöhne im Freistaat sind im ersten Quartal um 1,8% gestiegen. Unter anderem trug dazu die Erhöhung des gesetzlichen Mindestlohns um gut 1 Euro auf 13,90 Euro brutto pro Stunde bei. Besonders stark gestiegen sind die Löhne demnach im Bereich der Kommunikation und Information. Bei den French Open ist Tennisprofi Jannik Sinner überraschend in der 2. Runde ausgeschieden. Bei großer Hitze hatte der Weltranglistenerster aus Südtirol körperliche Probleme und musste mehrfach eine Pause machen. Schließlich unterlag Sinner dem Argentinier Juan Manuel Cerundolo in 5 Sätzen. Die Titelchancen von Alexander Zverev könnten nun steigen, zumal auch der 2. der Weltrangliste, Carlos Alcaraz, in Paris fehlt.
6: Damit unser Blick aufs Wetter. Das müsst ihr einfach nur genießen. Sonnenschein pur. Temperaturen derzeit zwischen 24 und 27 Grad bei uns im Alpenmüllerland. Auch morgen Sonnenschein pur bei Temperaturen zwischen 23 und 29 Grad. Der Samstag wird nochmal so richtig spülheiß mit Temperaturen um die 30 Grad in der Spitze. Gegen Samstagabend aber schon erste Schauer, vereinzelt auch Gewitter. Und die große Abkühlung kommt dann am Sonntag. Da gibt es dann häufig Schauer und Gewitter.
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6: Der Alpenmühle Verkehrsservice derzeit deutlich mehr Zeit einplanen, wenn ihr im Tegernseer Tal unterwegs seid. Wir haben die Komplettsperrung zwischen Tegernsee und Rottach-Egern, Höhe Lieberg. Zwischen Ringsee und Bad Wiessee kommt es Richtung Gmund zu Stau und stockendem Verkehr. Und es staut sich derzeit raus aus dem Tegernseer Tal auf der Tegernseer Straße. Die Ortsdurchfahrt von Gmund Richtung Kreuzstraße. Und auch wenn ihr von der Kreuzstraße kommt, staut es sich durch Gmund. Dann braucht ihr noch ein bisschen mehr Zeit. Am Walchensee, zwischen Walchensee und Urfeld aufgrund der Baustelle mit Ampelschaltung. Ansonsten haben wir keine Störungsmeldungen. Kommt alle gut und sicher ans Ziel und folgende Blitze habt ihr uns noch gemeldet. Wie gewohnt ein großes Dankeschön an euch für die Mithilfe. Es wird geblitzt und zwar in Otterfing Richtung Holzkirchen, beidseitig der Ortsausgang. Dann in Bad Tölz der Ortseingang, wenn ihr von Aschulding kommt, am Friedhofsberg in Holzkirchen, die Heidstraße in Hausham, die Ortsdurchfahrt. Und wenn ihr noch was entdeckt habt, 08041 799 4x4. Danke.
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6: Hallo zusammen. Heute der internationale Tag der Frauengesundheit. Ihr hört gleich einen Beitrag von der Kollegin Lisa Waas zum Thema Endometriose. Nach Musik von Lionel Richie, Westlife und einem Song, der so richtig unter die Haut geht. Callum Scott und Whitney Houston mit I Wanna Dance With Somebody. Kommt gut rein in den Donnerstagabend.

0: Das ist Musik aus Hamburg von Leslie Clio, I Couldn't Care Less, hier bei uns auf der Alpenwelle. Heute ist der internationale Tag der Frauengesundheit. Unsere Redakteurin Lisa Waas hat sich mit einem Thema beschäftigt, das vielen Frauen einmal im Monat das Leben zusätzlich zur Hölle macht. Es geht um das Thema Endometriose. Hier der Bericht und Beitrag von Lisa Waas.
1: Gequält von Bauchschmerzen, mit Wärmflasche auf der Couch und daneben liegt eine Packung mit Schmerzmitteln. Da denken sich bestimmt viele Frauen gerade, das kenne ich nur zu gut. Heute, am Internationalen Tag der Frauengesundheit, sprechen wir über die chronische Erkrankung Endometriose. Dr. Stefan Rimbach leitet die Gynäkologie und Geburtshilfe im Krankenhaus Agatha Ried. Dort gibt es auch ein Endometriosezentrum. Wir haben ihn gefragt, was genau ist eigentlich Endometriose?
2: Endometriose ist eine chronische Erkrankung junger Frauen, die vor allem massive Schmerzen bei der Regel macht. Endometriose ist dadurch gekennzeichnet, dass man im Bauchraum Absiedlungen der Schleimhaut findet, die sich normalerweise nur in der Gebärmutterhöhle befindet. Und diese Absiedlungen im Bauchraum machen dann zyklussynchron die massiven Beschwerden.
1: Und wie ist so der zeitliche Rahmen für eine Diagnose?
2: Und bis es dann so ist, dass wirklich in einem spezialisierten Zentrum die Diagnose vermutet wird, vergehen immer noch heutzutage statistisch zwischen 5 und 7 Jahre, die die Betroffenen erstmal aushalten. Und ich glaube, das ist einer der ganz wichtigen Punkte, dass die betroffenen Frauen erstmal aushalten und denken, es ist alles normal, weil sie oft auch gar keinen Vergleich haben.
1: Wenn ihr aber das Gefühl habt, bei euch treten deutlich stärkere Schmerzen auf als bei den Frauen in eurem Umfeld, dann hat Dr. Rimbach folgenden Rat für euch.
2: Der erste Schritt ist, an sich selbst zu glauben und wirklich zu sagen, ja, da muss jetzt was passieren. Der zweite Schritt ist dann, mit dem Frauenarzt oder der Frauenärztin darüber zu sprechen. Und in aller Regel wird es dann als wesentlichen Schritt dazu kommen, dass die Betroffene an ein Endometriosezentrum, so wie wir es in Agatha Ried sind beispielsweise, überwiesen wird, wo dann eine spezialisierte Untersuchung erfolgt.
1: Wenn ihr also betroffen seid, dann sprecht miteinander und sucht euch professionelle Hilfe. Vielen Dank an Dr. Stefan Rimbach für das nette und informative Gespräch zum Tag.

0: Gleich eine Band, die Musikgeschichte geschrieben hat in den 80ern und 90ern. Simply Red gleich mit Go Now hier auf der Altwelle.
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0: Hier ist 18.30 Uhr, 18:30, hier kommen die Nachrichten.
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2: Mit Alexander Blumtritt. Zur Sperrung der Tegernseer Ortsdurchfahrt kommen jetzt noch Bauarbeiten bei der Tegernseebahn. Ab Montag ist die Bahnstrecke zwischen Gmund und Tegernsee gesperrt. Und zwar voraussichtlich bis 13. Juni. Das teilte die Tegernseebahn mit. Die Arbeiten laufen hauptsächlich tagsüber. Die BRB richtet einen Schienenersatzverkehr mit Bussen ein. In Miesbach soll jemand das Auto seines Nachbarn angezündet haben. Die Polizei hat einen 31-Jährigen festgenommen. Ein Zeuge bemerkte das brennende Auto am frühen Montagmorgen in der Albert-Schweitzer-Straße, wie die Polizei jetzt mitteilte. Das Auto brannte vollständig aus. Zwischen dem Tatverdächtigen und dem Autobesitzer soll es zuvor Streit gegeben haben. Bei einem Unfall in Dietramszell ist gestern Nachmittag eine Autofahrerin mittelschwer im Gesicht verletzt worden. Die 50-Jährige aus Irschenberg fuhr auf dem Peretzhofener Berg einem LKW ins Heck. Dessen Fahrer hatte wegen eines Linienbusses abbremsen müssen. Das Auto der Frau wurde abgeschleppt. Der Gesamtschaden an beiden Fahrzeugen liegt bei rund 20.000 Euro.
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4: Tja, da geht's mit ganz viel Sonnenschein ab in den Feierabend. Vielleicht für euch gerade in den Biergarten oder zum nächsten Badesee. Die Tiefstwerte heute Nacht zwischen 11 und 7 Grad. Es wird sternenklar. Morgen der Freitag. Da heißt es ebenfalls Sonnenschein pur bei Temperaturen bis zu 29 Grad in der Spitze. Am Samstag wird's noch ein Stück heißer mit Temperaturen um die 30 Grad und über 30 Grad. Es wird so richtig schwül heiß an diesem Tag. Gegen Samstagabend kann es aber schon erste Schauer und Gewitter geben und am Sonntag gibt es häufig Schauer und Gewitter und damit wird es dann auch kühler. Der Alpenwelle Verkehrsservice. Nicht vergessen, wir haben die Komplettsperrung im Tegernseer Tal und zwar Höhe Lehberg zwischen Tegernsee und Rottach-Egern. Das heißt, ihr müsst auf die andere Seeseite ausweichen, aber derzeit haben wir keine Stauungen im Tegernseer Tal. Kommt alle gut und sicher an euer Ziel. Schauen wir gleich auf die Blitzer. Von euch gemeldet, wie gewohnt, ein großes Dankeschön. In Bad Hölz, der Ortseingang, wenn ihr von Ascholing kommt, am Friedhofsberg wird geblitzt. In Holzkirchen die Heidstraße, dann in Hausham die Ortsdurchfahrt und in Otterfing der Ortsausgang Richtung Holzkirchen. Alle blitzen beidseitig, bitte vorsichtig und bitte nicht zu schnell.
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4: Hallo zusammen, gleich unser Hithammer, der kommt diese Woche von Shakira und Burna Boy. Die Die. Davor Taylor Swift mit Opalite und wir starten mit den 80ern und Bryan Adams und One Night Love Affair. Vielleicht jetzt in euren Donnerstagabend.

0: Taylor Swift Opa Light auf der Alpenwelle.
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0: Das ist ein Song, den werdet ihr ab dem 11. Juni ganz, ganz oft hören, denn es ist der offizielle FIFA-WM-Song. Er kommt von Shakira aus Kolumbien und Burna Boy aus Nigeria. Hier sind die beiden mit Die Die, unser Hithammer für diese Woche und der offizielle FIFA-Fußball-WM-Song.

0: Gleich für euch Miley Cyrus mit End of the World und unser letzter Song der Stunde. Wie gewohnt ein ganz besonderer Song. Drei Viertel Blut warten mit Divey Dance, aber nur hier auf der Alpenmühle auf euch.
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5: Ich bin Stefan Schütz. Sonnenhungrige kommen aktuell voll auf ihre Kosten, aber es ist Vorsicht geboten. In den Krankenhäusern sind zuletzt fast doppelt so viele Menschen mit Hautkrebs behandelt worden wie noch vor 20 Jahren. Ursula Winkler berichtet über die Gründe.
6: Zum einen wird die Bevölkerung immer älter und im Alter steigt das Hautkrebsrisiko deutlich. Zum anderen werden heute vermutlich viel mehr Fälle erkannt. Versicherte ab 35 Jahren können alle 2 Jahre zum Screening gehen. Experten zufolge ist der wichtigste Risikofaktor für fast alle Hautkrebsarten die UV-Strahlung. Konsequenter Sonnenschutz ist also das A und O.
5: Die 12-jährige Luise aus Freudenberg war vor gut 3 Jahren mit zahlreichen Messerstichen getötet worden. Die Täterinnen 2 andere minderjährige Mädchen. Sie müssen nun Schmerzensgeld an die Familie des Opfers zahlen, hat das Landgericht Koblenz geurteilt. Den Eltern und der Schwester stehen demnach 125.000 Euro zu, plus Bestattungs- und Anwaltskosten. Einen Strafprozess gab es nicht, weil die Täterinnen 12 und 13 Jahre alt waren und damit nicht strafmündig. Ein CDU-Politiker sorgt für Wirbel in der Pflegedebatte. Unionsfraktionsvize Stegemann hat sich dafür ausgesprochen, dass Pflegebedürftige ihr Eigenheim einsetzen sollen, bevor die Gemeinschaft zahlt. Ein Erbenschutzprogramm auf Kosten der Allgemeinheit kann es nicht geben, so Stegemann. Hintergrund: Gesundheitsministerin Wagen rechnet in den nächsten 2 Jahren mit einem Defizit von gut 22 Milliarden Euro in der Pflegeversicherung und plant Reformen. Wegen einer beschädigten Brücke durch einen LKW-Unfall müssen Bahnreisende zwischen München und Ingolstadt mit Problemen rechnen. Die Bahn sprach von massiven Beeinträchtigungen auf der Strecke, die Teil der schnellsten ICE-Route zwischen der Landeshauptstadt und Nürnberg ist. Die Fernzüge werden umgeleitet. Der Abend bleibt nach einem sehr sonnigen und warmen Frühsommertag klar. Anschließend geht es durch eine sternenklare Nacht, in der die Temperaturen auf 11 bis 3 Grad sinken. Morgen sieht es ähnlich aus bei bis zu 30 Grad. Am Samstag gibt's im Norden schon Schauer und Gewitter, am Sonntag dann überall. Dazwischen zeigt sich aber immer wieder die Sonne. Am Sonntag wird es außerdem etwas kühler.
7: Guten Abend, hier ist Ernst aus der Alpenwelle Verkehrsredaktion. Für alle, die jetzt unterwegs sind, die Straßen sind frei. Die Alpenwelle wünscht gute Fahrt.
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1: Ich bin Stefan Schütz. Falschinformationen im Internet sind für die große Mehrheit der Menschen in Deutschland mittlerweile ein alltägliches Phänomen. Das zeigt eine Studie des Digitalverbands Bitkom. Alarmierend dabei, jeder Zweite leitet Fake News auch weiter. Warum, Claudia Wächter in der Nachrichtenredaktion?
2: Ja, oft ist es, denke ich, einfach dieses Wow, guck doch mal, der Papst in der stylischen Daunenjacke. Aber das ist ja noch verhältnismäßig harmlos, wenn es um Krieg geht, Hass, Gewalt, also politische Themen. Da wird's heikel und das verunsichert die Leute nicht nur, sagen die Studienmacher. Am Ende geht's auch um unsere Demokratie. Meinungsaustausch funktioniert einfach nicht mehr, wenn wir nicht mehr wissen, was wahr und falsch ist.
1: Die EU-Länder haben im ersten Quartal des Jahres deutlich weniger Waren in die USA exportiert, minus gut 30% im Vergleich zum Vorjahr. Trotzdem blieben die USA das wichtigste Exportziel der EU. Insgesamt gingen die Ausfuhren der Europäischen Union in Nicht-EU-Länder um 8,8% zurück. Auch die Importe nahmen ab. Hintergrund ist unter anderem der Zollstreit zwischen der EU und den USA. Wegen einer beschädigten Brücke ist der Zugverkehr an der Bahnstrecke zwischen München und Ingolstadt massiv beeinträchtigt gewesen. Doch inzwischen gab die Bahn Entwarnung. Die Begutachtung der Brücke und unserer Erkundungsfahrten sind abgeschlossen, teilte ein Bahnsprecher mit. Züge könnten den Abschnitt wieder befahren. Reisenden steht damit wieder das planmäßige Angebot im Fern- und Regionalverkehr zur Verfügung. Bei den French Open ist Tennisprofi Jannik Sinner überraschend in der zweiten Runde ausgeschieden. Bei großer Hitze hatte der Weltranglistenerste aus Südtirol körperliche Probleme und musste mehrfach eine Pause machen. Schließlich unterlag Sinner dem Argentinier Juan Manuel Cerundolo in 5 Sätzen. Die Titelchancen von Alexander Zverev könnten nun steigen, zumal auch der Zweite der Weltrangliste Carlos Alcaraz in Paris fehlt. Der Abend bleibt nach einem sehr sonnigen und warmen Frühsommertag klar. Anschließend geht es durch eine sternenklare Nacht, in der die Temperaturen auf 11 bis 3 Grad sinken. Morgen sieht es ähnlich aus bei bis zu 30 Grad. Am Samstag gibt's im Norden schon Schauer und Gewitter, am Sonntag dann überall. Dazwischen zeigt sich aber immer wieder die Sonne. Am Sonntag wird es außerdem etwas kühler.
3: Guten Abend, hier ist Ernst aus der Alpenwelle Verkehrsredaktion. Das sind doch mal gute Nachrichten. Dein Weg ist frei. Die Alpenwelle wünscht gute Fahrt.
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1: Ich bin Stefan Schütz. Knapp 4 Monate nach dem tödlichen Angriff auf einen Zugbegleiter in Rheinland-Pfalz wird ein 26-Jähriger nun wegen Mordes angeklagt. Der mutmaßliche Täter soll den Bahnmitarbeiter nach einer Fahrkartenkontrolle mit Schlägen attackiert haben, Claudia Wächter berichtet.
2: Der 26-Jährige fährt schwarz, wird bei einer Ticketkontrolle erwischt, soll den Zug verlassen und prügelt dann heftig auf den Bahnmitarbeiter ein. Das Opfer wird bewusstlos, stirbt später im Krankenhaus an einer Hirnblutung. Der mutmaßliche Täter sagt, die Staatsanwaltschaft habe die Tat gestanden, bestreitet aber einen Tötungsvorsatz.
1: Wegen illegaler Produkte hat die EU-Kommission eine Strafe in Höhe von 200 Millionen Euro gegen den chinesischen Online-Marktplatz Temu verhängt. Die Brüsseler Behörde teilte mit, das Unternehmen habe Risiken und Schäden für Verbraucher nicht ordentlich bewertet. Verbraucher in der EU stießen bei Temu mit hoher Wahrscheinlichkeit auf illegale Artikel. München bekommt ein Bildungszentrum der Holocaust-Gedenkstätte Yad Vashem und Bayerns Ministerpräsident Söder nennt das eine Ehre für den Freistaat. Jüdisches Leben gehöre fest zu Bayern, sagte Söder, und die Entscheidung zeige die enge Verbindung zur jüdischen Gemeinde und zu Israel. Der CSU-Politiker fügte hinzu, die Gräuel des Nationalsozialismus, dem bis zu 6 Millionen Juden zum Opfer gefallen sind, dürften sich nie wiederholen. Kanada hat sich bei der Eishockey-WM in der Schweiz für die Niederlage im Olympiafinale gegen die USA revanchiert. Im WM-Viertelfinale kam der Rekordchampion gegen den Titelverteidiger und Olympiasieger zu einem 4:0 und steht am Samstag im Halbfinale. Dahin hat es auch Finnland geschafft, erstmals seit dem WM-Gewinn im Jahr 2022. Es geht heute durch eine meist sternenklare Nacht, in der die Temperaturen auf 11 bis 3 Grad sinken. Morgen sieht es ähnlich aus, bei bis zu 30 Grad. Am Samstag gibt's im Norden schon Schauer und Gewitter, am Sonntag dann überall. Dazwischen zeigt sich aber immer wieder die Sonne. Am Sonntag wird es etwas kühler.
3: Guten Abend, hier ist Ernst aus der Alpenwelle Verkehrsredaktion. Kurz und knapp, freie Fahrt für euch. Die Alpenwelle wünscht gute Fahrt.
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1: Ich bin Katrin Steinberger. Laut Medienberichten haben US-amerikanische und iranische Unterhändler eine vorläufige Rahmeneinigung erzielt. Präsident Trump muss aber noch zustimmen. Demnach verlängern beide Seiten die Waffenruhe um 60 Tage. Der Iran verpflichtet sich, die Straße von Hormuz vollständig zu öffnen. Die USA geben im Gegenzug ihre Hafenblockade schrittweise auf. Außerdem erklärt der Iran nicht, nach einer Atombombe zu streben. 200 Millionen Euro, diese Strafe hat die EU-Kommission der chinesischen Online-Plattform Temu aufgebrummt, wegen illegaler Produkte und Risiken für Verbraucher. Mehr dazu von Dieter Ebeling.
2: Von einem besonders schwerwiegenden Verstoß gegen EU-Regeln sprach die Kommission. 130 Millionen EU-Bürger seien bei Temu Kunden und das Risiko für sie sei zu groß. So sei ein hoher Prozentsatz von Ladegeräten mangelhaft gewesen. Zu viele Babyspielzeuge hätten zu viele Chemikalien enthalten und bei anderen habe Erstickungsgefahr bestanden.
1: Wegen einer beschädigten Brücke ist der Zugverkehr an der Bahnstrecke zwischen München und Ingolstadt massiv beeinträchtigt gewesen. Doch inzwischen gab die Bahn Entwarnung. Die Begutachtung der Brücke und Erkundungsfahrten sind abgeschlossen, teilte ein Bahnsprecher mit. Züge könnten den Abschnitt wieder befahren. Reisenden steht damit wieder das planmäßige Angebot im Fern- und Regionalverkehr zur Verfügung. Bei den French Open ist Tennisprofi Jannik Sinner überraschend in der zweiten Runde ausgeschieden. Bei großer Hitze hatte der Weltranglisten-Erster Südtirol körperliche Probleme und musste mehrfach eine Pause machen. Schließlich unterlag Sinner dem Argentinier Juan Manuel Cerundolo in 5 Sätzen. Die Titelchancen für Alexander Zverev könnten damit steigen, zumal auch der Zweite der Weltrangliste, Carlos Alcaraz, in Paris fehlt. Es geht heute durch eine meist sternenklare Nacht, in der die Temperaturen auf 11 bis 3 Grad sinken. Morgen sieht es dann ähnlich aus, bei bis zu 30 Grad. Am Samstag gibt es im Norden schon Schauer und Gewitter und am Sonntag dann überall. Dazwischen zeigt sich aber immer wieder die Sonne und am Sonntag wird es dann auch wieder etwas kühler.
3: Guten Abend, hier ist Silvia aus der Alpenwelle Verkehrsredaktion. Das sind doch mal gute Nachrichten. Dein Weg ist frei. Die Alpenwelle wünscht gute Fahrt.
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1: Ich bin Katrin Steinberger. Seit Tagen brodeln Gerüchte um einen möglichen Kanzlertausch, weil es zwischen der SPD und der Union eher schwierig läuft. SPD-Chef und Vizekanzler Klingbeil hat jetzt aber betont, an Spekulationen will er sich nicht beteiligen.
2: Ich habe mit dem Kanzler ein Vertrauensverhältnis. Wir wissen um die Aufgabe, die vor uns steht, innenpolitisch, europapolitisch, auch international. Und daran arbeiten wir, glaube ich, beide sehr gerne und werden das auch weiterhin tun.
1: Mit Blick auf anstehende Entscheidungen ist Klingbeil zuversichtlich, dass das gelingen kann, wenn alle kompromissbereit sind. Der Tarifstreit bei der Telekom ist beigelegt. Nach einem langen Verhandlungsmarathon gibt's mehr Geld für die rund 60.000 Beschäftigten. Ab August steigt die monatliche Zulage auf 340 Euro und ab 2027 gibt es 480 Euro. Außerdem sind betriebsbedingte Kündigungen bis Ende 2028 ausgeschlossen. Wer Verdi-Mitglied ist, bekommt einen Extrabonus. In Tirol ist ein Segelflieger aus Bayern gegen eine Felswand geprallt und dabei ums Leben gekommen. Der Unfall passierte bei Ehrwald, ganz in der Nähe der bayerischen Grenze. Der 72-jährige Pilot kam aus dem Landkreis Rosenheim zu der Polizei. Wie es zu dem Unfall kam, ist noch offen. Polizei und Fachleute untersuchen jetzt den Vorfall. Bundesverkehrsminister Schneider ist skeptisch bei der Frage, ob der sogenannte Tankrabatt über den 1. Juli hinaus verlängert wird. Irgendwann komme der Staat an seine Grenzen, sagte er dem Handelsblatt. Aktuell fallen pro Liter Benzin und Diesel 17 Cent weg durch den Tankrabatt. Eingeführt wurde der, um Autofahrer und Unternehmen bei hohen Spritpreisen infolge des Iran-Konflikts zu entlasten. Es geht heute durch eine meist sternenklare Nacht, in der die Temperaturen auf 11 bis 3 Grad sinken. Morgen sieht es dann ähnlich aus, bei bis zu 30 Grad. Am Samstag gibt es im Norden schon Schauer und Gewitter und am Sonntag dann überall. Dazwischen zeigt sich aber immer wieder die Sonne und am Sonntag wird es dann auch wieder etwas kühler.
3: Guten Abend, hier ist Silvia aus der Alpenwelle Verkehrsredaktion. Nur ein Wort, läuft. Die Alpenwelle wünscht gute Fahrt.
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1: Ich bin Katrin Steinberger. Reservisten sollen zu Übungen verpflichtet werden. Für diesen Plan bekommt Verteidigungsminister Pistorius jetzt Lob vom Präsidenten des Reservistenverbands, Bastian Ernst. Auch die Anhebung der Altersgrenze auf 68 findet er gut. Das sei ein fairer Kompromiss, sagte er jetzt gegenüber dem Redaktionsnetzwerk Deutschland, weil so erfahrene Leute länger helfen können. Eine starke Reserve sei wichtig für die Sicherheit Deutschlands, so Ernst. Auch Mittel- und Westeuropa schwitzen. Eine Hitzewelle hat die Region von Portugal über Frankreich bis Italien fest im Griff. Warm, aber angenehm ist es dagegen in Griechenland. Takis Zafos berichtet aus Athen.
2: Hier in Athen nämlich, wo im Sommer sonst immer wieder Hitzewellen auftreten, bleiben die Temperaturen tagsüber moderat bei rund 30 Grad. Während Westeuropa unter der Hitze stöhnt, genießt man hier den Sommer ganz ohne Sauna-Effekt. Und nachts sinken die Werte auf angenehme 18 Grad, ideal für erholsamen Schlaf, wie Ärzte und Meteorologen sagen.
1: Die Menschen in Bayern haben mehr Geld im Portemonnaie. Die Reallöhne sind im ersten Quartal um fast 2% gestiegen. Das liegt daran, dass die Löhne stärker zugelegt haben als die Preise. Besonders deutliches Plus gab es in der IT-Branche und bei Banken und Versicherungen. Auch viele Geringverdiener profitieren, weil der Mindestlohn angehoben wurde. Norwegen steht zum ersten Mal überhaupt im Halbfinale der Eishockey-WM. Sie haben Lettland mit 2-0 besiegt. Jetzt geht's für die Norweger gegen die Schweiz, die sich mit 3-1 gegen Schweden durchgesetzt hat und weiter vom ersten WM-Titel träumt. Im zweiten Halbfinale treffen Kanada und Finnland aufeinander. In der Nacht ist es fast überall sternenklar. Die Temperaturen liegen bei 11 bis 3 Grad. Tagsüber ist es dann ganz ähnlich wie die letzten Tage, sonnig bei bis zu 30 Grad. Am Samstag, da gibt es im Norden dann schon Schauer und Gewitter, am Sonntag dann überall. Dazwischen zeigt sich aber immer wieder die Sonne. Am Sonntag wird es etwas kühler.
3: Guten Abend, hier ist Silvia aus der Alpenwelle Verkehrsredaktion. Wie ein klarer Gebirgsbach. Der Verkehr bei uns fließt. Die Alpenwelle wünscht gute Fahrt.
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1: Ich bin Katrin Steinberger. Wer morgen Richtung Süden fährt, zum Beispiel nach Italien, hat leider Pech. Die Brenner Autobahn wird wegen einer Demo komplett dicht gemacht. Auch für alle, die aus den Pfingstferien zurückkommen, wird's schwierig. Lea Maciulat, schon heute kann es deshalb zu Problemen kommen.
2: Ab morgen früh ist die Brenner Autobahn dicht, also werden sich schon heute viele auf den Weg machen und das dürfte direkt auf der Autobahn, aber auch drumherum für Staus und Behinderungen sorgen. Die Gemeinde Gries in Österreich will mit der Demo gegen die Verkehrsbelastung protestieren. Rund 15.000 Menschen leiden täglich unter Lärm, Feinstaub und überlasteten Straßen, lautet ihr Argument.
1: Der Tankstelleninteressenverband hält nichts von einer Verlängerung des Tankrabatts, denn das Hauptproblem bleibe. Die Konzerne melken den deutschen Markt mehr als in anderen Ländern, sagt ein Verbandssprecher der Rheinischen Post. Als Beispiel nennt er Österreich. Dort kostet Super 1,70 Euro pro Liter. Das sei auch bei uns möglich, wenn die Konzerne nicht so abkassieren würden. Die 12-Uhr-Regel für Preiserhöhungen findet der Verband dagegen sinnvoll. In Schwandorf hat ein Feuer in einem Entsorgungsbetrieb die Einsatzkräfte stark gefordert. Die Rauchwolke war am Abend weithin sichtbar. Feuerwehr und technisches Hilfswerk waren mit an die 100 Leuten vor Ort und haben das Feuer gelöscht. Gerade laufen noch die Nachlöscharbeiten. Verletzt wurde niemand. Wie hoch der Schaden ist und warum es gebrannt hat, steht noch nicht fest. Bei den French Open ist Tennisprofi Jannik Sinner überraschend in der zweiten Runde ausgeschieden. Bei großer Hitze hatte der Weltranglisten-Erster Südtirol körperliche Probleme und musste mehrfach eine Pause machen. Schließlich unterlag Sinner dem Argentinier Juan Manuel Cerundolo in 5 Sätzen. Die Titelchancen für Alexander Zverev könnten damit steigen, zumal auch der Zweite der Weltrangliste, Carlos Alcaraz, in Paris fehlt. In der Nacht ist es fast überall sternenklar. Die Temperaturen liegen bei 11 bis 3 Grad. Tagsüber ist es dann ganz ähnlich wie die letzten Tage, sonnig bei bis zu 30 Grad. Am Samstag, da gibt es im Norden dann schon Schauer und Gewitter, am Sonntag dann überall. Dazwischen zeigt sich aber immer wieder die Sonne. Am Sonntag wird es etwas kühler.
3: Hallo, hier ist Silvia aus der Alpenwelle Verkehrsredaktion. Wir haben die besten Verkehrsmeldungen für euch, nämlich keine. Die Alpenwelle wünscht euch gute Fahrt.
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1: Ich bin Katrin Steinberger. Die Preise in Deutschland werden sehr wahrscheinlich weiter steigen. Das Statistische Bundesamt gibt heute eine erste Schätzung ab zur Inflation diesen Monat, also Mai. David Riemer hat die Einzelheiten.
2: Hohe Spritpreise, das erleben wir seit Wochen an den Tankstellen und auch